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2: Ich bin Moritz Einzel. Die Europäische Union macht den Weg frei für Rückkehrzentren in Drittstaaten, um mehr Abschiebungen zu ermöglichen. Am Abend einigten sich darauf Vertreter des Europaparlaments und der Regierungen der Mitgliedsländer. Der Bericht von Tine Klimach.
3: In die speziellen Rückkehrzentren, sogenannten Return Hubs, außerhalb der EU sollen abgelehnte Asylbewerber kommen, die nicht in ihre Herkunftsländer zurückgebracht werden können. Etwa weil das Heimatland sich weigert, sie zurückzunehmen oder die Bundesregierung keine diplomatischen Beziehungen zu dem betroffenen Staat pflegt. Deutschland bemüht sich aktuell gemeinsam mit einigen anderen EU-Staaten um Vereinbarungen mit Ländern, die bereit wären, auf ihrem Staatsgebiet solche Rückkehrzentren einzurichten.
2: Die Deutsche Bahn hat ihr Ziel einer Pünktlichkeitsquote bei den Fernzügen von über 60% auch im Mai erreicht. Die Süddeutsche Zeitung berichtet über interne Unternehmensdaten, wonach 61,3% der ICE- und Intercity-Züge ihr Ziel im vergangenen Monat pünktlich erreicht haben. 2025 und zu Beginn dieses Jahres war die Zielmarke von 60% mehrfach unterschritten worden. Bundesarbeitsministerin Baas sieht wegen der künstlichen Intelligenz große Veränderungen auf die Arbeitswelt zurollen. Der Rheinischen Post hat sie gesagt, einige Berufe würden auf der Strecke bleiben. Das Handwerk könne für junge Leute der goldene Boden der Zukunft sein, denn die KI werde zum Beispiel Heizungen auch künftig nicht einbauen können, so Baas. Für hohe Gewinne aus KI-Einsatz forderte sie eine Digitalsteuer. Der Tankrabatt und gesunkene Rohölpreise haben die Autofahrer im Mai deutlich entlastet. Nach dem teuersten Tankmonat April waren die Kraftstoffe wieder günstiger zu haben, zeigt eine Bilanz des ADAC. Demnach kostete ein Liter Super E10 im Schnitt rund 13 Cent weniger. Diesel war sogar etwa 27 Cent günstiger.
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2: Ich bin Moritz Einzel. Die Fernzüge der Bahn sind pünktlich, also zu mehr als 60% jedenfalls. Dieses Ziel hat die Bahn auch im Mai erreicht. Die Süddeutsche Zeitung berichtet, 61,3% der ICE- und Intercity-Züge seien pünktlich gewesen. Der Wert ist leicht niedriger als im März und April, aber eben nicht unter 60%, wie oftmals 2025 oder auch Anfang dieses Jahres. Knapp ein Jahr nach einem Axtangriff in einem ICE in Niederbayern mit mehreren Verletzten beginnt heute vor dem Landgericht Regensburg der Prozess. Die Staatsanwaltschaft wirft dem mutmaßlichen Täter, einem 21-jährigen Syrer, versuchten Totschlag und gefährliche Körperverletzung vor. Die Behörde geht davon aus, dass der Mann psychisch krank und schuldunfähig ist. Die Debatte um eine Genehmigungspflicht für Auslandsaufenthalte im Wehrdienstgesetz richtet Schaden an. Das hat der Vorsitzende des Bundestagsverteidigungsausschusses Röwe-Kamp der Rheinischen Post gesagt. Minister Pistorius müsse die rechtliche Unsicherheit abstellen. Hintergrund ist eine Regelung, wonach wehrfähige Männer Auslandsaufenthalte von mehr als 3 Monaten genehmigen lassen müssen. Pistorius setzte die Regelung aus. Der wissenschaftliche Dienst des Bundestags glaubt aber, dass das nicht rechtens war. Heute beginnt für die deutsche Fußballnationalmannschaft die WM-Mission. Am Nachmittag geht es von Frankfurt am Main aus in die USA, zunächst nach Chicago. Thomas Bremser berichtet.
3: Rund 9 Stunden Flugzeit sind es von Frankfurt nach Chicago. Durch die Zeitverschiebung fliegt das Team am Nachmittag los und kommt auch am Nachmittag an. Die ersten Tage gilt es also, den Jetlag zu überwinden. Das Klima ist sommerlich heiß. Bundestrainer Nagelsmann will die kommenden Tage nutzen und so viel wie möglich trainieren, um den Feinschliff vorzunehmen für den WM-Start. Die Generalprobe steigt dann am Samstag gegen Gastgeber USA.
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2: Ich bin Moritz Einzel. Guten Morgen. Die Europäische Union macht den Weg frei für Rückkehrzentren in Drittstaaten, um mehr Abschiebungen zu ermöglichen. Am Abend einigten sich darauf Vertreter des Europaparlaments und der Regierungen der Mitgliedsländer. Der Bericht von Tine Klimach.
3: In die speziellen Rückkehrzentren, sogenannten Return Hubs, außerhalb der EU sollen abgelehnte Asylbewerber kommen, die nicht in ihre Herkunftsländer zurückgebracht werden können. Etwa weil das Heimatland sich weigert, sie zurückzunehmen oder die Bundesregierung keine diplomatischen Beziehungen zu dem betroffenen Staat pflegt. Deutschland bemüht sich aktuell gemeinsam mit einigen anderen EU-Staaten um Vereinbarungen mit Ländern, die bereit wären, auf ihrem Staatsgebiet solche Rückkehrzentren einzurichten.
2: Die Deutsche Bahn hat ihr Ziel einer Pünktlichkeitsquote bei den Fernzügen von über 60% auch im Mai erreicht. Die Süddeutsche Zeitung berichtet über interne Unternehmensdaten, wonach 61,3% der ICE- und Intercity-Züge ihr Ziel im vergangenen Monat pünktlich erreicht haben. 2025 und zu Beginn dieses Jahres war die Zielmarke von 60% mehrfach unterschritten worden. Bundesarbeitsministerin Baas sieht wegen der künstlichen Intelligenz große Veränderungen auf die Arbeitswelt zurollen. Der Rheinischen Post hat sie gesagt, einige Berufe würden auf der Strecke bleiben. Das Handwerk könne für junge Leute der goldene Boden der Zukunft sein, denn die KI werde zum Beispiel Heizungen auch künftig nicht einbauen können, so Baas. Für hohe Gewinne aus KI-Einsatz forderte sie eine Digitalsteuer. Der Tankrabatt und gesunkene Rohölpreise haben die Autofahrer im Mai deutlich entlastet. Nach dem teuersten Tankmonat April waren die Kraftstoffe wieder günstiger zu haben, zeigt eine Bilanz des ADAC. Demnach kostete ein Liter Super E10 im Schnitt rund 13 Cent weniger. Diesel war sogar etwa 27 Cent günstiger.
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4: Rein geht's in den Dienstag. Hello, hello, auch an dich, lieber Lukas.
5: Hello.
4: Kannst du uns in Sachen Wetter ein bisschen was Schöneres als gestern irgendwie anbieten, oder?
5: Ja, ich würde jetzt nicht direkt schöner sagen. Ähnlich. Insgesamt so lala. Genau wissen, wie es wird mit dem Charivari Münchenwetter. Es teilt sich heute so ein bisschen auf in einen echt recht schönen Morgen. Erstmal heute früh angenehm 13, später 25 Grad. Aber am Nachmittag steigt das Regen und vor allem auch das Gewitterrisiko in den Abend und auch in die Nacht rein. Das läuft sich dann morgen früh so ein bisschen aus und dann kommt auch die Sonne zurück, vor allem Mittwochnachmittag und dann auch am Donnerstag.
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5: Mit einer guten Nachricht hier, der Candid-Tunnel in Richtung Osten war gesperrt über Nacht wegen Markierungsarbeiten. Der ist jetzt, sollte jetzt in diesen Minuten wieder geöffnet werden.
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5: So, und die neuesten Blitzer, da haben wir einen immerhin. Schon steht in Lochhausen auf der Eichelherrstraße. Und wenn ihr noch mehr habt, 089 für München, 57 95 5.
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4: Rein geht's in den zweiten Tag der Woche und nachdem Lukas uns in Sachen Wetter jetzt nicht ganz so happy gemacht hat, Entschuldigung.
5: Okay, sorry, ey.
4: Wir müssen noch mal was Positives mit reinbringen. Es ist eine kurze Woche. Donnerstag, Feiertag. Ich wollte es nur noch mal kurz gesagt haben. Ich finde,
5: ganz
4: wenn man
5: wichtig,
4: das um diese Uhrzeit noch mal kurz gehört hat, dann macht schon was mit einem, oder?
5: Absolut.

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1: Drei Songs, alle drei aktuell wahnsinnig gehypt. Sie gehen viral, sie sind in München Stadt und Land großes, großes Thema, aber halt noch nicht hier im Radio. Ihr habt es in der Hand. Welcher Song soll es in die Show mit reinschaffen? Vielleicht der hier von unseren Nachbarn aus Österreich.
2: Los

0: Und wir bleiben auch direkt beim Thema Urlaub. Viele aktuell ja auf Malle, Ballermann, Bierkönig, alles drum und dran. Und einer der größten Malle-Stars überhaupt hat jetzt eine komplett neue Nummer rausgehauen. Micky Krause.
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0: Ja. Und inzwischen schon in Woche 3 mit am Start Bangaranga, ESC-Gewinnerin Dara aus Bulgarien. Es könnte tatsächlich sein, dass es der Sommerhit 2026 wird. Ihr entscheidet, wie gesagt, welcher Song es in die Show mit reinschaffen soll. Das Voting auf charivari.de.
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0: heute in Richtung USA auf, inklusive der Münchner Stars Manuel Neuer, Lennart Kahl oder Jamal Musiala. Gute 9 Stunden dauert der Flug. In Chicago bereitet Bundestrainer Nagelsmann seine Mannschaft dann aufs erste Gruppenspiel der DFB-11 vor am 14. Juni. Robotaxis für München, ganz ohne menschlichen Fahrer am Steuer. Seit kurzem sind erste Testfahrzeuge auf unseren Straßen unterwegs. Der Fahrdienstvermittler Uber und ein KI-Unternehmen aus Israel planen ein gemeinsames Programm. München wurde ausgewählt, weil bei uns das Thema Sicherheit und die Regeln die größten Herausforderungen sind, heißt es. Wir bleiben noch auf den Straßen. Der Tankrabatt und gesunkene Rohölpreise haben Autofahrer im Mai deutlich entlastet. Der April war noch der teuerste Tankmonat. Im Mai hat der Liter Super E10 dann im Schnitt 13 Cent weniger gekostet, Diesel sogar um die 27, wie der ADAC ausgewertet hat. Das waren die Nachrichten. Jetzt Wetter und Verkehr mit Lukas Dombo.
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2: Der Tag heute ist ein bisschen zweigeteilt, weil ich meine, wir schauen jetzt aus dem Fenster, sieht doch alles wunderbar aus. So schön, Sonne geht auf, aber da kommt noch was. Genau wissen, wie es wird mit dem Charivari Münchenwetter. Ja, jetzt erstmal in der Früh. Es wird schön, es wird sonnig, 13 Grad sind wir aktuell und es geht auch noch hoch auf 25. Problem am Nachmittag. Da steigt dann das Regen und vor allem in den Abend rein. Auch das Gewitterrisiko müssen wir uns drauf einstellen. Geht auch noch bis morgen früh rein. Donnerstag dann wieder richtig schön.
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2: So, und ich habe gerade noch mal alles durchgecheckt. Alle Karten, alle anderen Portale. Aber stand jetzt nichts los. Ihr habt Freifahrt.
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2: Neue Blitzer haben wir stand jetzt 2 Stück. Einmal Sauerlach, die Münchner Straße. Und dann haben wir noch in Lochhausen die Eichelherr Straße mit dabei. Gute Fahrt euch.
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0: Dienstagmorgen auf 95.5 Charivari. Hello, hello.
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0: Wann immer ihr etwas auf dem Herzen habt, bitte meldet euch. Meine private Handynummer gibt's auf charivari.de und da hat sich jetzt auch die liebe Danuta gemeldet, weil sie Danke sagen möchte. Und diese Geschichte ist wirklich krass.
3: Also es geht darum, meine fünfjährige Tochter, es war am Pfingstmontagabend gegen 18 Uhr und wir kommen vom Flughafen und kommen an der S-Bahn-Haltestelle, Dagelfing an und wir hatten sehr viel Gepäck und es musste alles sehr schnell gehen und irgendwie hat es nur meine fünfjährige Tochter aus der S-Bahn rausgeschafft und ich nicht. Und okay. Die Türen gingen wieder zu.
0: Oh Gott.
3: Und ich hatte natürlich da auf den Knopf gedrückt, dass die Türen wieder aufgehen. Und ich mit dem kompletten Gepäck stand in der S-Bahn und die S-Bahn ist losgefahren. Und ich bin mit der S-Bahn bis zur nächsten Haltestelle Leuchtenbergring gefahren und meine fünfjährige Tochter war an Bahngleis in Dagelfing.
0: Ach Gott, da hast du natürlich als Mama erstmal einen riesen Schock gehabt, ne?
3: Ja, absolut.

0: Also ich hatte absolute Todesangst und habe dann auch gleich die Polizei gerufen und musste dann logischerweise wieder zurück. Bin auf die Straße gerannt, habe mir ein Taxi gesucht, bin dann wieder angekommen, so ungefähr nach 25 Minuten. Und da kam mir meine Tochter wohlauf entgegen mit einer Frau, so freundlich, und hat sich um meine Tochter gekümmert, wow, bis die Polizei kam. Und die Polizei war auch sehr, sehr schnell. Auch da ein ganz großes Danke an die Münchner Polizei, dass alles so hervorragend geklappt hat. Also besten Dank an diese Hilfsbereitschaft. Das hat uns unglaublich, ja, geholfen und ich bin sehr dankbar dafür.
1: Wahnsinn, ich kann mir gar nicht vorstellen, glaube ich, wie du dich da als Mama gefühlt hast. Aber was eine Erlösung zu sehen, dass es der Tochter gut geht und dass es so tolle Leute hier in München Stadt und Land gibt.
0: Absolut. Ich habe leider von dieser Dame keine Kontaktdaten. Also wenn diese freundliche Dame das hören sollte, bitte meldet euch beim Radio. Ich würde mich gern persönlich bei Ihnen bedanken.
1: So machen wir das. Danuta, genau so. Vielleicht hat sie es wirklich in dieser Sekunde gerade hier mitbekommen auf 95.5 Charivari. Und sollte sie sich melden, melde ich mich wiederum sofort bei dir und connecte euch, okay?
0: Das wäre hervorragend. Danke.
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2: Hier sind die Nachrichten mit Lisa Nagler. Es gibt

0: Probleme bei der S-Bahn bei uns auf der Strecke Starnberg-München. München-Reporter Sebastian Impekhofen.
1: Nach den Problemen auf der Stammstrecke trifft's ab sofort die S6 und alle Regiozüge auf der Strecke. Grund sind Bauarbeiten am Westkreuz und an einer neuen Brücke über die Bodenseestraße. Es fahren Ersatzbusse, die brauchen aber bis zu einer Stunde länger. Der Fahrgastverband ProBahn kritisiert das scharf. Weitere Sperrungen sind im August und im Herbst geplant.
0: Schade, findet Oberbürgermeister Krause das Olympianein der Stadt Hamburg. München-Reporter Uli Floll.
2: München ist Pro-Olympia. Über 66% bei uns hatten im vergangenen Oktober für eine Bewerbung der Stadt entschieden. Anders in Hamburg. 55% der Bürgerinnen und Bürger haben dort dagegen gestimmt. Das bedauert Krause. Gleichzeitig sagt er, gerade bei einer Olympia-Bewerbung sei entscheidend, dass sie von den Bürgern mitgetragen werde. Ob die Sommerspiele 2036, 40 oder 44 möglicherweise zu uns nach München kommen, entscheidet sich Ende September.
0: Eigentlich gilt eine Waffenruhe. Trotzdem melden der Iran und die USA gegenseitige Angriffe, unter anderem auf einen Luftwaffenstützpunkt. Die US-Armee hat nach eigenen Angaben auf aggressive Handlungen des Iran reagiert. Kurz, dafür aber heftig. Ein Unwetter hat mehrere Regionen in Bayern erwischt und Schäden verursacht. In Mittelfranken, der Oberpfalz und in Niederbayern sind gestern Bäume auf Straßen und Häuser gestürzt. Am Flughafen München wurden rund 50 Flüge gestrichen. Eine wilde Verfolgungsjagd, die hat sich ein gerade mal 14-Jähriger mit der Polizei im Landkreis Erding geliefert. Er hat in der Nacht auf Samstag in Wartenberg eine Spritztour mit dem Auto seiner Eltern gemacht. Anwohner hatten die Polizei gerufen. Nach einem knappen Kilometer ist der Jugendliche von der Straße abgekommen. Gegen den jungen Fahrer wird ermittelt. Das waren die Nachrichten. Jetzt Wetter und Verkehr.
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4: Naja, also jetzt so auf den ersten Blick, das schaut ja gar nicht mal so schlecht aus, aber es ist so ein bisschen der Wolf im Schafspelz. Genau wissen, wie es wird mit dem Charivari Münchenwetter. Ja, nach einem schönen, angenehmen Morgen und Vormittag kommt heute Nachmittag und auch in den Abend rein dann nämlich immer wieder Regen und sogar vereinzelt Gewitter auf uns zu. Das Ganze zieht sich dann noch bis in die Nacht rein, bis morgen früh auch. Am Donnerstag ist es aber überhaupt kein Thema mehr, da kommt wieder richtig gut die Sonne raus.
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4: Und auch Staus sind überhaupt noch kein Thema. Jetzt um kurz nach 6 am Dienstagmorgen. Ihr habt freie Fahrt.
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4: Und die neuesten Blitzer, da haben wir zwei Stück. Einmal Vaterstetten, die Münchner Straße und in Lochhausen die Eichelherer Straße. Und habt ihr noch mehr gesehen? Anrufen 089 für München 57 95 5.
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6: Hello, hello zusammen. Ja, zweiter Tag der Woche. Wir haben einen Feiertag am Donnerstag. Das ist alles famös.
4: Stimmt, ja, ich finde, das muss man sich immer wieder einfach einreden irgendwie, ne?
6: Und das Geile ist ja an der ganzen Sache jetzt so in den nächsten Tagen. Wir merken, Lukas und ich, wir sind so unterschiedlich, was ein Thema angeht. Also so unterschiedlich waren wir schon lange nicht mehr. Also du hast eine Seite, die du da vertrittst, ich die andere. Und ich bin mir sicher, ihr werdet euch entweder eben bei Lukas oder wieder bei mir wiederfinden.
4: Ja, wahrscheinlich.
6: So was dazwischen gibt es nicht. Wir müssen gleich drüber reden.
4: Da sind die Fronten, glaube ich, ganz klar.

0: 95.5 Charivari. Hello, hello zusammen. Ich glaube, jeder von uns, der schon mal an Dubai gedacht hat, dem ist schon mal irgendwie aufgefallen, hat es so ein bisschen gefühlt, weiß ich nicht, Disneyland für Erwachsene.
1: Ja,
0: das ist ja wirklich Wahnsinn, was da alles passiert,
1: stimmt,
0: oder?
1: Ja.
0: Und ich finde auch jetzt haben sie wieder eine neue Regel oder beziehungsweise was Neues in Anführungsstrichen erfunden, weiß ich jetzt nicht.
1: Hau raus.
0: Sie werden tatsächlich einen Strand nur für Frauen eröffnen. Also der Zutritt ausschließlich für Frauen und für kleine Kinder. Fotografieren verboten, zusätzliche Sichtschutzbarrieren. Das gesamte Personal vor Ort ist weiblich. Also das ist wirklich, das sind zahlreiche Sicherheitsvorkehrungen. Wirklich 24/7, dass da auch alles passt. Auch in der Nacht darf man da schwimmen und so weiter und so fort. Und ich frag mich, warum?
1: Aber du klingst jetzt so skeptisch. Ich hätte jetzt erwartet, dass da voll die Reaktion kommt. Ja, ist ja mega und super geil und
0: nee,
1: hier irgendwie
0: eher,
1: sicherer
0: warum,
1: Space und
0: na,
1: so weiter.
0: Aber warum braucht man das denn? Also A, möchte ich doch bitte auch, wenn ich zum Strand gehe, möchte ich meine bessere Hälfte, meinen Mann mit dabei haben.
1: Achso, ja, okay, das ist dann natürlich ein Problem. Ja, ja gut, der muss dann draußen bleiben, das funktioniert
0: deswegen,
1: nicht.
0: Und zum anderen, wie gesagt, B, das klingt ja so, oder wie soll ich sagen, so zwischen den Zeilen wirkt es so, als wären ja Sachen vorgefallen, die nicht so cool sind und deshalb muss man einen Strand nur für Frauen eröffnen.
1: Ja, okay, aus der Perspektive habe ich es noch nie gesehen.
0: Also ich finde es ein bisschen komisch, aber ich weiß es nicht. Wie seht ihr denn das Ganze? Schickt mir gerne eine WhatsApp rüber mit eurer Meinung. Vielleicht vergesse ich jetzt hier auch bei diesen Gedanken irgendwie was, aber...
1: Ja, einen reinen Männerstrand gibt es noch nicht, aber braucht es auch, glaube ich, nicht.
0: Gerade sagen, ich glaube, wir haben andere Sorgen.
1: Das stimmt.
0: 95.5 Charivari jetzt für euch mit Kamrat und Hug Yourself.

0: Viertel nach sechs auf 95.5 Charivari und heute startet der Flieger in Richtung Amerika. Unsere Jungs, unsere deutsche Nationalmannschaft, die sind jetzt schon, ich glaube, heißer als heiß. Geht mir ehrlich gesagt auch so, aber ich finde es so lustig, bei Lukas ist noch gar keine WM-Stimmung da.
1: Nee, ich lasse mich da nicht wieder reinziehen, weil immer vor den letzten Turnieren, ich war so heiß, ich war so ready und dann Vorrunden aus, dann irgendwelche Streitigkeiten, dann wieder irgendwas. Ja, okay, jetzt letzte EM sind wir bis ins Viertelfinale gekommen. Ja. Erkenne ich an, alles gut. Aber so die letzten Jahre haben mir einfach gezeigt, ich hype mich da selbst nicht mehr so rein wie du. Weil lieber mit ein bisschen, weißt du, niedrigen Erwartungen reingehen und dann richtig doll freuen. Also ich werde natürlich alles gucken und mitfiebern, als mit so Monster-Erwartungen reinzugehen.
0: Aber ja.
1: Und dann ist es am Ende nichts.
0: Hat es jetzt am Wochenende gegen Finnland?
1: Das war Finnland. Da kommen Gegner trotzdem, wie Argentinien, wie Frankreich, wie Spanien, Finnland. Ja, aber wenn du gegen die nicht gewinnst, dann bleiben wir gleich da.
0: Und hast du auch nicht, dadurch, dass wir jetzt Herrn Nagelsmann als Coach haben, hast du auch nicht das Gefühl, dass das so ein bisschen so ein Aufbruch, so eine neue Stimmung?
1: Ja, das geht alles in die richtige Richtung und ich lasse mich da auch gerne mitreißen und überzeugen. Aber wir warten jetzt erstmal ganz locker die ersten
0: Spiele. Er ist und bleibt manchmal wirklich ein Frosch. Ich hab dich echt gerne, aber du bist ein Frosch. Nein, aber auf der anderen Seite bei mir tatsächlich wirklich, also noch mal. Es geht schon nächste Woche Donnerstag los. Unsere Jungs spielen jetzt am Samstag nochmal das letzte Testspiel gegen die USA.
1: Stimmt, genau.
0: Auch da habe ich ein sehr gutes Gefühl. Ich bin so hyped. Ich bin wirklich so ready.
1: Geil.
0: Ich habe so Bock und ich frage mich wirklich, warum ich noch immer keine irgendwie Deutschlandflaggen oder sonstiges an Autos und Fahrrädern gesehen habe.
1: Wir haben auch hier drin noch nichts dekoriert. Vielleicht ist das mal eine Maßnahme.
0: Siehst du auch von uns eine sehr, sehr schwache Leistung. So. Das geht gar nicht. Yeah!

0: ganz entspannt mit Feel Good Music geht's rein auf 95.5 Charivari und auch ganz entspannt machen wir gleich weiter. Noch vor 6:30 die neue Nummer von Nico Santos.
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9: 6:58.
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2: Hier sind die Nachrichten mit Lisa Nagler. Die Aufregung steigt. Für unsere deutsche Nationalmannschaft geht's ab heute in die USA. Die Fußball-WM beginnt dort kommende Woche. Mit dabei sind diesmal 7 Bayern-Stars, darunter die Münchner Hoffnungsträger Manuel Neuer, Lennart Kahl oder Jamal Musiala. Das erste Gruppenspiel der DFB-11 ist dann am Sonntag in einer Woche. Er bleibt Bürgermeister von Peiting, Peter Ost.

Riedern. Das hat das Landratsamt Weilheim-Schongau entschieden. Die Stichwahl Ende März wurde angefechtet. Die Behörde hat den Schritt geprüft und am Ende zurückgewiesen. Hintergrund: bei der Wahl in Peiting wurden um die 300 Wahlzettel vergessen und erst im Anschluss ausgezählt. Und noch die gute München-Nachricht.

0: Morgenstund hat Gold im Mund. Ja, dieses Sprichwort.
1: Alles klar.
0: Hey, okay.
1: Sorry, Opa Dombo, wusste ich nicht.
0: Ja, aber das gilt heute. Der Morgen ist der schönste Teil des Tages. Genau, wisst ihr, wie es wird mit dem Charivari-München-Wetter? Thermometer checken wir schnell. 13 Grad sind wir aktuell, später sogar noch hoch bis auf 25, Sonne mit dabei. Aber, wie schon angekündigt, es zieht doch noch etwas zu. Ja, heute Nachmittag in den Abend rein erste Gewitter. Auch morgen früh hält sich dann noch der Regen so ein bisschen rein. Das Gute ist, am Donnerstag brauchen wir uns das alles nicht mehr anschauen. Ja, da kommt dann die Sonne wieder richtig schön raus.
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0: Und das schauen wir ganz gut aus. Jetzt um kurz nach 6:30 hier und da ein bisschen stockender Verkehr, aber nichts über 5 Minuten.
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0: Und einen neuen Blitzer haben wir aktuell. Der steht in Eichenau auf der Hauptstraße. Und wenn ihr noch mehr gesehen habt, dann ruft ihr bitte an. Die Nummer ist die 089 für München 57 95 5.
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1: Oh, das ist schon so wahnsinnig nett, oder nochmal? Also die freundlichste Fahrradklingel der Welt, die bringt uns doch gleich so ein fettes Grinsen ins Gesicht.
0: Ja, sehr nett.
1: Austrian Bike Bell. Wahnsinn, oder? Ich lieb's komplett als Fahrradfahrerin. Großartig, was Österreich als Radlparadies da erfunden hat. Das hat gleich auch so eine eingebaute Gute-Laune-Garantie. Und ihr seid auch schon völlig angezündet. Das einzige, ich sag jetzt mal, klitzekleine Problem an der ganzen Sache, es gibt sie nicht zu kaufen. Aber ihr habt ja uns. Bei mir in der Show könnt ihr eine bekommen. Jetzt durchrufen 089 für München 57.

0: 95.5 Charivari am Dienstagmorgen. Und das ist wirklich krass, was jetzt auf einer Messe in Asien vorgestellt wurde. Demnächst fahren Autos durch München, in denen keiner am Lenkrad sitzt. Also das ist alles mit KI gesteuert und gibt's zum Beispiel schon in San Francisco, wird jetzt aber in München auch mit dazukommen. Noch hat man uns gesagt, von Uber übrigens das Ganze, fehlen bestimmte Genehmigungen der Behörden, aber da ist man dran. Und das könnte dann wirklich zum Beispiel vor allem auch innerhalb des mittleren Rings getestet werden. Und ich find's unfassbar gruselig.
1: Ich find's erstens gruselig und zweitens auch irgendwie, warum? Ja. Weißt du, du nimmst ja, ja noch mehr Leuten irgendwie den Job weg. Also klar ist das irgendwie ist es ein bisschen cool. Ja, also ein bisschen cool ist es ja schon, wenn das Auto dann so selbst fährt und so. Aber erstens, irgendwie vertraue ich der Technik nicht, nee, muss ich sagen. Nicht. Und zweitens ist doch auch irgendwie doof, oder?
0: Du bist doch, also, weißt alleine du, was ich schon, mein? Wie die formulieren, München wird laut Uber das Testlabor von Europa. Like, why?
1: Warum denn wir?
0: Keine
1: mit unseren ganzen Baustellen da draußen bist du des Wahnsinns. Das check ich ja schon selber nicht. Ey, wie soll das der Computer?
0: Oder vielleicht genau deshalb, dass sie es hier bei uns testen wollen, ja, damit vielleicht. Sie gleich auf die harte Nummer. Also nee, also ich finde das wirklich ja, so, wie du sagst, in Sachen Jobs ist es doof. In Sachen Technik, sind wir mal ehrlich, die Technik kriegt auch nicht alles hin. Ich hatte vor einem Jahr tatsächlich zum Beispiel mal einen Auffahrunfall, weil bei einem Auto vor mir diese automatische Vollgasbremsung ohne irgendeinen ersichtlichen Grund ausgelöst worden ist.
1: Du bist hinten rein, oder was?
0: Ja, und dann war ich natürlich schuld, ja, obwohl dieses Auto vor mir den technischen Fehler mit drin hatte.
1: Ja, sowas kann natürlich passieren.
0: Natürlich ist es toll, dass das Auto an sich diese Schutzmechanismen irgendwie drinnen hat, aber wenn sie dann ausgelöst werden, wenn sie gar nicht gebraucht sind, guck mal, dann passiert halt sowas. Also toi, toi, toi, da ist niemandem was passiert, aber es war natürlich wahnsinnig ärgerlich und dass am Auto was zu sehen war, brauche ich ja nicht reden.
1: Ja, ja, natürlich. Also wie gesagt, ich habe da auch sehr gemischte Gefühle. So ein bisschen cool finde ich es irgendwo, aber insgesamt aufs Große und Ganze gesehen, mir ist es lieber, wenn da ein Mensch am Steuer sitzt.
0: So, wie seht denn ihr das Ganze? Ist das eine gruselige Vorstellung oder sagt ihr, nee, ist doch wahnsinnig cool, sehr, sehr zukunftsorientiert? Schickt mir gerne eine WhatsApp, gerne über Sprachnachricht auch.
1: So.
0: Und meine Nummer für alle, die sie noch nicht abgespeichert haben, ihr findet sie auf charivari.de.

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Die freundlichste Fahrradklingel der Welt. Ganz ehrlich, die macht so wahnsinnig gute Laune, oder? Und in dieser Woche schenken wir sie euch. Radfahren in unserer Stadt ja eh auch, muss man schon sagen, ein bisschen stressig, ne? Ich weiß, wovon ich rede. Bin wirklich jeden Tag mit dem Radl unterwegs, aber mit dieser Klingel. Ich finde, da ist die Welt gleich eine ganz andere. Erfunden wurde sie übrigens im Radlparadies Österreich. Die Austrian Bike Bell. Allerdings gibt es nicht zu kaufen, sondern nur hier bei uns im Radio. 089 für München, 57 95 5, 95 5.

0: Larissa hier, wer ist bei mir in der Show?
1: Ja, hallo, hier ist der Max und der Luca.
0: Hallo Max und hallo Luca.
1: Sagst du auch mal
2: hallo?
0: Hallo. Oh, hallo Luca, wie alt bist du denn?
2: 5.
0: Und du bist schon ganz fleißig auch mit dem Fahrrad unterwegs? Hast du schon eine Fahrradklingel?
2: Ja.
1: Aber nicht so eine schöne.
0: Wollte gerade fragen, die ist wahrscheinlich nicht so cool wie die hier, die im Radio zu hören war, oder?
1: Ja, gell? Wenn eine neue cool.
0: Soll ich dir eine schenken, lieber Luca?
2: Ja.
0: Dann machen wir das doch. Du bekommst eine von mir.
1: Ja, super.
2: Danke.
0: Sehr, sehr super. Gerne, ihr Lieben.
1: Vielen Dank.
0: Und natürlich haben wir auch morgen noch Klingeln für euch. Und passend zum Weltfahrradtag legen wir noch eine Radreise ins Fahrradparadies Kärnten obendrauf.

0: liebe es immer mal wieder zu sehen, wie Lukas Dombo hier mitsingen kann. Du bist wirklich wahnsinnig textsicher.
1: Ja.
0: Gut, die Töne sind nicht immer die besten.
1: Textsicher, aber nicht tonsicher auf jeden
0: Fall. So, 95,5 Stachivarium, 7 vor 7 ganz genau. Und vielleicht trinkt ihr ja gerade euren Morgenkaffee, einige vielleicht ja auch den Matcha-Tee. Eine Auswertung zeigt jetzt, in keiner Stadt in ganz Deutschland ist die Matcha-Dichte so eng wie bei uns hier in München. Also die Tester sagen, nirgendwo gibt es so viele Läden, die explizit mit Matcha werben wie bei uns.
1: Du bist auch so eine richtige Matcha-Maus, gell?
0: Ich bin so eine Matcha-Maus.
1: Du stehst da voll drauf. Ich kann das nicht nachvollziehen. Das schmeckt, als würde ich über eine Wiese lecken, weißt du, was ich meine?
0: Dann hattest du noch keinen guten, würde ich jetzt mal behaupten. Dann ist es irgend so ein Billo-Schmarrn gewesen.
1: Das kann sein, keine Ahnung, aber...
0: Egal, was ihr trinkt, gleich gibt's Feel Good Music, die ganz neue Nummer von Glockenbach. Nur hier bei uns auf 95.5 Charivari.
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2: Hier sind die Nachrichten mit Lisa Nagler. Es dauert mal wieder bei der S-Bahn. Der Bahnsteig in Leibwitz zum Sorgenkind ist immer noch nicht fertig. Das ruft den Fahrgastverband Pro Bahn auf den Plan. München-Reporterin Sophie Auerhahn.
3: Der Verband ist empört. Eigentlich sollte der neue Bahnsteig in Leim mittlerweile vollständig in Betrieb sein. Das ist aber nicht der Fall. Angeblich, weil kein Abnahmeprüfer für die geänderten Signale zur Verfügung stand. Für Pro Bahn nicht hinnehmbar. Der Verband will das Bundesverkehrsministerium und den Bundestag informieren.

0: und erwartet Lösungen.
1: Von der S-Bahn schauen wir in den Fernzugverkehr. Hier gibt's gute Nachrichten. Die Pünktlichkeit der ICE- und Intercity-Züge ist stabil, zeigt die Auswertung von Mai. München-Reporterin Claudia Wächter.
2: Anschlusszug verpasst ewig langes Warten, Frust, viele kennen das und selbst der Bundesverkehrsminister meint, er sei schon froh, wenn man eine Pünktlichkeit von 60% erreiche. Verspätet gilt ein Zug, sobald er mehr als knapp 6 Minuten nach der geplanten Zeit ankommt. Seit Jahren hat die Bahn ein Pünktlichkeitsproblem und begründet das mit maroden Schienen, Baustellen oder miesem Wetter. Doch die Konzernchefin ist sich sicher, schlimmer wird es nicht mehr.
1: Ein wichtiger Tag für Kimmich, Neuer, Wirtz und Co. Die deutsche Fußballnationalmannschaft macht sich auf zur WM-Mission. Heute am späten Mittag geht's für die DFB-Elf von Frankfurt aus in die USA. Am Samstag steht in Chicago das letzte Testspiel vor WM-Start an. Knapp ein Jahr ist der Axtangriff in einem ICE in Niederbayern her. Heute beginnt der Prozess gegen einen 21-jährigen Syrer. Die Staatsanwaltschaft wirft ihm unter anderem versuchten Totschlag vor. Der Mann ist demnach wohl psychisch krank und schuldunfähig. Und die gute Nachricht des Morgens kommt heute aus unseren Freibädern, auch wenn das Wetter dafür gerade etwas schwächelt. Die Eintrittspreise für die Freibäder bei uns in München und der Region liegen in etwa im deutschen Durchschnitt. Teurer sind die Freibadpreise zum Beispiel in Baden-Württemberg. Das waren die Nachrichten. Jetzt Wetter und Verkehr mit Lukas Dombo.
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4: Na, da werden jetzt doch die eine oder anderen Sonnenbrillen ausgepackt, Sonnenblenden runtergeklappt. Richtig schön sonnig. Genau wissen, wie es wird mit dem Charivari Münchenwetter. 14 Grad sind wir jetzt aktuell. Das haben wir doch schon ungemütlicher gesehen. Auch später 25 Grad, alles gut. Aber später am Nachmittag, es ist schon zu sehen hier auf dem Wettermonitor, aus dem Süden, ja, kommen die dicken Regenwolken und Gewitterwolken vor allem auch angezogen. Da kommen wir nicht aus. Das Ganze zieht sich dann über den Abend, Nacht bis morgen noch in die Früh rein. Aber ab dann, ab dem Vormittag, kommt wieder richtig schön die Sonne raus.
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4: Mit einem Stau auf der A94 Passau in Richtung München zwischen Paarstetten und Anzing 10 Minuten plus.
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4: Zwei schnelle Blitzer haben wir. Einmal Lochhausen, die Eschenrieder Straße und in Vaterstetten wird noch geblitzt auf der Münchner Straße.
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6: 0800 20 40 660. Nochmal 0800 20 40 660. Aber kommt jetzt erstmal gut in den Dienstag und nein, keine Sorge, mir geht's gut. Ich drehe nicht langsam völlig durch. Ich wollte nur sicher gehen, dass ihr eure Chance nutzt auf 2500 Euro. Nochmal 0800 20 40 660. Da Nymphenburg-Sekt feiert in diesem Jahr nämlich 70-jähriges Jubiläum und deshalb sollt ihr eben auch feiern und die entsprechende finanzielle Unterstützung, die gibt's hier bei uns. Also jedes Mal. Wenn ihr die Sektkorken knallen hört, dann dürft ihr ab ans Telefon. Lukas, magst du die Nummer nochmal sagen? Ich hab irgendwie...
4: Ja, 0800 20 40 660.
6: Und dann habt ihr die Chance auf 2500 Tacken. Don't know.

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0: ganz kurz, ich habe mich nicht verhört, oder?
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0: Nein, da war es tatsächlich. Die Korken haben geknallt. Leitungen rappelvoll. Das bedeutet, ihr habt auch heute wieder die Chance auf 2.500 Euro. Warum? 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Und jetzt habe ich den Frank am Telefon und du hast auch ein ganz besonderes Jubiläum zu feiern, gell?
3: Ja, ganz genau. Also es ist zwar nur ein einjähriges, aber für mich emotional irrsinnig wichtig gewesen.
0: Okay.
3: Letztes Jahr meine leiblichen Geschwister kennengelernt, nach 58 Jahren, über Social Media.
0: Ach, krass.
3: Und wir wurden alle damals auseinandergerissen. Und jetzt gab es halt letztes Jahr diesen Wahnsinnszufall. Genau. Und das ist jetzt dann unser einjähriges Hoch.

0: und können.
1: Boah, ich habe Gänsehaut, Frank. Das ist ja Wahnsinn. Von wie vielen Geschwistern sprechen wir hier?
0: Wir sprechen hier von 9 Geschwistern.
1: Nein!
0: Ja.
1: Ihr seid 10 Kinder.
0: Zehn. Also es gab noch ein paar Fehlgeburten anscheinend.
1: Ach krass.
0: Aber es war auch damals anscheinend eine Riesensache, auch in den Nachrichten und sowas. Ja, also das war eine ziemlich heftige Sache, ja.
1: Oh, wow. Ich find's immer wieder beeindruckend, aber was Social Media heutzutage alles dann doch auch leisten kann, gell? Es hat auch vor allem so positive Seiten, um eben plötzlich seine Geschwister wiederzufinden. Das ist ja Wahnsinn. Frank, wow. Vielen Dank, dass du diese sehr persönliche Geschichte mit mir teilst.
0: Gerne.
1: Sehr, sehr gut. Ja, und für dich habe ich natürlich auch schon mal sehr gute Nachrichten. Du hast deine Chance auf 2.500 Euro genutzt.
0: Super. Würde ich dann gleich in dieses Event dann reinsetzen wahrscheinlich.
1: Ja, alles Gute, mein Lieber.
0: Danke, danke.
1: Und für alle anderen gilt die ganze Woche natürlich weiterhin. Immer wenn Nymphenburg Sekt die Korken knallen lässt, heißt es auch für euch, ab zum Telefon, dann habt ihr die Chance auf 2.500 Euro für euer persönliches Jubiläum.

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0: Viertel nach sieben. 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
0: Drei Songs, alle wahnsinnig gehypt aktuell. Sie gehen viral, sind in München Stadt und Land auf jeden Fall Thema, aber noch haben sie es nicht hier in die Playlist geschafft. Ihr habt es in der Hand. Welcher Song soll es in die Show mit reinschaffen? Ab mit euch auf charivari.de. Vielleicht der Song, der in Österreich bei unseren Nachbarn gerade rauf und runter gespielt wird.
2: Ja.

0: Auch direkt beim Thema Urlaub. Viele ja aktuell ja auch auf Malle unterwegs. Ballermann, Bierkönig, alles drum und dran. Und einer der größten Malle-Stars überhaupt hat jetzt eine komplett neue Nummer rausgehauen. Hier ist Micky Krause.
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0: Was für ein Schmarrn. Aber gut, und inzwischen schon in Woche 3 mit am Start Bangaranga, die ESC-Gewinnerin aus Bulgarien. Welche Nummer taugt euch am meisten? Ihr entscheidet, welcher Song es in die Show mit reinschaffen soll. Also ab mit euch auf charivari.de.
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0: 7:23. Wir wünschen guten Flug, gute Reise an unser DFB-Team. Heute startet nämlich der Flieger in Richtung Amerika. Offizieller Start der WM dann ja auch schon nächste Woche Donnerstag. Aber wir bekommen davor auch nochmal so eine kleine, ich nenne es mal Kostprobe. Unsere Jungs spielen am Samstag ihr letztes Testspiel dann gegen die USA.
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9: Um 7:35.
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2: Hier sind die Nachrichten mit Lisa Nagler. Das Bundesverkehrsministerium soll eingeschaltet werden in Sachen Bahnhof in Laim. Der sollte

Endlich schon fertiggestellt sein. Das zieht sich aber. Der Fahrgastverband ProBahn ist sauer, hat Schritte angekündigt. Wann der Leimer Bahnhof freigegeben wird, noch offen. Angeblich war kein Abnahmeprüfer verfügbar. Tanken tut seit ein paar Wochen nicht ganz so weh. Der Tankrabatt und gesunkene Rohölpreise haben Autofahrer im Mai deutlich entlastet. Der April war noch der teuerste Tankmonat. Im Mai hat der Liter Super E10 im Schnitt 13 Cent weniger gekostet, Diesel sogar um die 27, wie der ADAC ausgewertet hat. Die Mission Weltmeister beginnt. Die deutsche

0: Jamal Musiala. In Chicago bereitet Bundestrainer Nagelsmann seine Mannschaft dann aufs erste Gruppenspiel der DFB-Elf vor, am 14. Juni. Das waren die Nachrichten. Jetzt Wetter und Verkehr mit Lukas Dombo.
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2: So, pass auf, wir werden jetzt ein bisschen philosophisch. Wie schaut's damit aus? Morgenstund hat Gold im Mund.
3: Sag mal, was hattest du heute in deinem Kaffee, frage ich mich. Wirklich. Also.
2: Aber es stimmt doch, das gilt heute. Der Morgen ist der schönste Teil des Tages.
3: Toll.
2: Genau, wisst ihr, wie es wird mit dem Charivari Münchenwetter. So, was haben wir? 14 Grad jetzt aktuell. Sonne schaut auch ganz gut raus. Später auch eigentlich ganz gut. 25 Grad. Aber ich sehe schon am Nachmittag, es kommen von Süden die dicken Regen und vor allem auch Gewitterwolken angezogen. Das Ganze zieht sich noch rein bis morgen früh durch die Nacht durch. Ab dann morgen Vormittag, Mittag schaut wieder schön die Sonne raus.
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2: Ja, wenn man es überhaupt Stau nennen will, 3 Minütchen länger dauert es auf der A94 Passau in Richtung München zwischen Hohenlinden und Markt Schwaben.
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2: Haben wir 9 Blitzer in Pullach auf der Dr. Karl von Linde Straße. Und auch in Lochhausen wird geblitzt auf der Eschenrieder Straße. Und wenn ihr noch mehr habt, dann ruft da an. Die Nummer, das ist die 089 für München 575.
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3: Und als Sport- und Tennis-Fan freuen wir beide uns doch extrem drüber, dass Serena Williams, Lukas, tatsächlich wieder zurückkommt. Hast du es mitbekommen?
2: Nee.
3: Siehst du mal, da hast du mich jetzt voll erwischt. Die wird wieder mit dabei sein. Jetzt in London wird sie das Feld quasi wieder betreten.
2: Supergeil, aber mit doch über 40 inzwischen schon, oder?
3: Ja, aber siehst du mal. Das ist ein Vorbild.
2: Du, Alter, ist nur eine Zahl.
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0: 95 Charivari am Dienstagmorgen und das ist wirklich krass, was jetzt auf einer Messe in Asien vorgestellt wurde. Demnach nämlich fahren Autos durch München ganz bald, in denen keiner am Lenkrad sitzt. Das ist alles mit KI gesteuert und gibt schon in San Francisco und eben offensichtlich sehr bald auch hier bei uns.
1: Ja, es fehlen ja noch so die letzten Genehmigungen der Behörden, aber der Fahrdienstleister Uber, der testet eben diese Autos dann innerhalb des mittleren Rings.
0: Und das ist so unfassbar gruselig.
1: Ja, ich weiß auch nicht, was ich davon halten
0: soll. Ich finde das wirklich irgendwie uncool. Warum braucht's das denn?
1: Ich weiß es nicht. Ich finde es erstens so aus Jobsicht so, weil du nimmst damit wieder Leuten den Job weg. Doof. Ja. Und ich denke mir auch irgendwie, also ich persönlich habe da lieber jemanden, also einen Menschen vorne drin sitzen. Ein bisschen cool ist es irgendwo, so selbstfahrendes Auto, Future-mäßig, kennt man aus Filmen und so.
0: Ja, aber du kannst aber der Technik ja nicht zu 100% vertrauen, sind wir mal ehrlich.
1: Dem Menschen kann ich auch nicht zu 100% vertrauen, aber trotzdem vertraue ich dem Menschen davon drin mehr als der Technik.
0: Boah, wirklich, so. Alleine, dass Uber sagt, München wird das Testlabor von Europa.
1: Warum
0: müssen wir denn jetzt schon wieder...
1: Ja, wahrscheinlich, weil wir die meisten Baustellen haben. So kompliziert wie hier Verkehr findest du sonst nirgends. Weißt du, was ich meine?
0: Ich weiß ja nicht. Ich weiß ja nicht. Ich hatte ja letztes Jahr ist es zum Glück nichts passiert, aber ich hatte ja einen Auffahrunfall, weil vor mir das Auto plötzlich eine falsch ausgelöste, einen falsch ausgelösten Technikfehler mit drin hatte.
1: Also
0: Auto,
1: er hat eine Vollbremsung reingehauen, obwohl es gar nicht notwendig war.
0: Ja. Und dann war trotzdem ja ich schuld, weil ich ja drauf gefahren bin. Ich so, ja, aber

0: dir mal, das Auto vor mir hat den Schmand gemacht. Na, aber sie sind schuld, immer der, der drauf fährt. Also, wie gesagt, toi, toi, toi, ist nichts passiert, aber auch da habe ich wieder gemerkt, weiß ich nicht, Technik und so, nicht immer das Beste.
1: Im Straßenverkehr auf jeden Fall ein heikles Thema, ja.
0: Was sagt ihr? Ist das eine gruselige Vorstellung oder findet ihr es wahnsinnig cool? Schickt mir gerne eine WhatsApp, gerne auch als Sprachnachricht. Meine Nummer habt ihr hoffentlich abgespeichert. Wenn nicht, ihr findet sie auf charivari.de.

0: Der Dienstagmorgen auf 95.5 Charivari. Hello, hello.
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0: Wann immer ihr etwas auf dem Herzen habt, bitte meldet euch. Meine private Handynummer gibt's auf charivari.de und da hat sich jetzt auch die liebe Danuta gemeldet, weil sie Danke sagen möchte. Und diese Geschichte ist wirklich krass.
3: Also es geht darum, meine fünfjährige Tochter, es war am Pfingstmontagabend gegen 18 Uhr und wir kommen vom Flughafen und kommen an der S-Bahn-Haltestelle Dagelfing an und wir hatten sehr viel Gepäck und es musste alles sehr schnell gehen und irgendwie hat es nur meine fünfjährige Tochter aus der S-Bahn rausgeschafft und ich nicht. Und okay. Die Türen gingen wieder zu.
0: Oh Gott.
3: Und ich hatte natürlich da auf den Knopf gedrückt.

0: dass die Türen wieder aufgehen. Und ich mit dem kompletten Gepäck stand in der S-Bahn und die S-Bahn ist losgefahren. Und ich bin mit der S-Bahn bis zur nächsten Haltestelle Leuchtenbergring gefahren und meine 5-jährige Tochter war an Bahngleis in Dagelfing.
1: Ach Gott, da hast du natürlich als Mama erstmal einen riesen Schock gehabt, ne?
0: Ja, absolut. Also ich hatte absolute Todesangst und habe dann auch gleich die Polizei gerufen und musste dann logischerweise wieder zurück. Bin auf die Straße gerannt, habe mir ein Taxi gesucht, bin dann wieder angekommen, so ungefähr nach 25 Minuten. Und da kam mir meine Tochter wohl auf entgegen mit einer Frau, so freundlich, und hat sich um meine Tochter gekümmert, wow, bis die Polizei kam. Und die Polizei war auch sehr, sehr schnell. Auch da ein ganz großes Danke an die Münchner Polizei, dass alles so hervorragend geklappt hat. Also besten Dank an diese Hilfsbereitschaft. Das hat uns unglaublich, ja, geholfen und ich bin sehr dankbar dafür.
1: Wahnsinn, also ich kann mir gar nicht vorstellen, glaube ich, wie du dich da als Mama gefühlt hast, aber was eine Erlösung zu sehen, dass es der Tochter gut geht und dass es so tolle Leute hier in München Stadt und Land gibt.
0: Absolut. Ich habe leider von dieser Dame keine Kontaktdaten. Also wenn diese freundliche Dame das hören sollte, bitte meldet euch beim Radio. Ich würde mich gern persönlich bei Ihnen bedanken.
1: So machen wir das. Danuta, genau so. Vielleicht hat sie es wirklich in dieser Sekunde gerade hier mitbekommen auf 95.5 Charivari. Und sollte sie sich melden, melde ich mich wiederum sofort bei dir und connecte euch, okay?
0: Das wäre hervorragend. Danke.
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0: mit Feel Good Music geht es rein in diesen Dienstag. Hello, hello auf 95.5 Charivari. Und gleich, also noch vor 8, gibt's für euch die ganz, ganz neue Nummer von Maroon 5.
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2: Hier sind die Nachrichten mit Lisa Nagler. Die WM-Mission beginnt. Für das DFB-Team geht's heute in die USA. Unsere Augen richten sich da vor allem auf die FC Bayern-Stars. München-Reporter Sebastian Impickhofen.
3: Ganz genau. Viele Fans hoffen wieder auf den funktionierenden Münchner Block. Am Start sind 7 FC Bayern-Spieler. Die meisten schauen da auf Manuel Neuer. Nach seinen Problemen in der Wade konnte er gestern wieder mittrainieren. Ob er dann auch beim letzten Testspiel im Tor steht, ist noch offen. Weitere Hoffnungsträger der Münchner sind zum Beispiel Lennart Kahl und Jamal Musiala. Das erste Gruppenspiel für die DFB-Elf ist dann am 14. Juni gegen Curaçao.
2: 2.6.26. Ein Schnapszahldatum, das wir heute haben. Ein perfektes Hochzeitsdatum. Ein Boom bleibt aber bei uns in der Stadt heute aus. München-Reporterin Sophie Auerhahn.
4: Im Standesamt an der Ruppertstraße gibt es heute 10.

0: Trauungen. Im Pasinger Standesamt sind es 3. Allerdings spricht die Stadt nur von einem leichten Anstieg im Vergleich zu einem gewöhnlichen Dienstag. Der Grund? Dieses Jahr gibt es besonders viele Daten, die sich für Hochzeiten eignen. Zum Beispiel auch der 26.06.26. An diesem Tag gibt es in München über 40 Trauungen.
1: Pünktlich sind die Fernzüge der Bahn, zumindest zu über 60%. Das war das Ziel der DB und das hat sie auch im Mai erreicht, berichtet die Süddeutsche Zeitung. Über 61% der IC- und Intercity-Züge waren pünktlich. In den vergangenen Monaten war der Wert noch oft unter 60%. Ein starkes Erdbeben hat es vor der Küste Süditaliens gegeben. Eine Stärke von 6,2 wurde gemessen, aber in einer großen Tiefe. Oberirdisch hat sich das Beben laut Experten daher wohl gering ausgewirkt. Das Epizentrum lag demnach im Meer, kurz vor der Küste Kalabriens. Unsere wunderschöne Stadt noch besser machen, ist das Ziel des München-Budgets. 1 Million Euro pro Jahr stellt die Stadt bereit und ab sofort stimmen wir über Ideen ab bis Mitte Juni. Darunter mehr Mülleimer, mehr Platz für Kunst oder ein neuer Beachvolleyballplatz am Hirschgarten. Der Link zum Bürgerbudget, den gibt's auf unserer Homepage. Das waren die Nachrichten, jetzt Wetter und Verkehr mit Lukas Dombo.
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3: Heute früh können wir noch eine Sonnenbrille aufsetzen. Heute Nachmittag könnt ihr die euch dann sparen, dann lieber einen Regenschirm über euch aufschirmen. Genau wissen, wie es wird mit dem Charivari München Wetter. 16 Grad sind wir inzwischen angekommen. Noch schaut die Sonne hier und da mal zwischen den Wolken durch, aber sie werden immer dichter und das merken wir auch. Ich meine, warm ist es bis zu 25 Grad später, versteht mich nicht falsch. Aber es ist eben doch auch schon zu erkennen, aus dem Süden schieben diese Regenwolken nach oben. Es kommen auch mal vereinzelt Gewitter, zieht sich noch bis morgen in die Früh rein, dann ab morgen Nachmittag wieder mehr Sonne.
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3: Ein ganz entspannter Ferienverkehr würde ich es jetzt mal nennen. Der einzige, in Anführungszeichen, Stau A99 West in Richtung Lindau zwischen dem Kreuz West und Lochhausen. 5 Minuten plus.
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3: Milan hat sich gemeldet. Danke dir, eine WhatsApp geschrieben mit einem Blitzer in Unterhaching auf der Otto-Brunner Straße und auch in Vaterstetten wird geblitzt auf der Feldkirchner Straße.
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5: So, und jetzt habe ich ein absolutes Schmankerl für euch. Wer hat heute Abend noch nichts vor? Weil dann hätte ich sicherlich genau das Richtige für euch. Bei den Zirkus Krone Konzerten gibt es heute nämlich die epische Musik aus der Herr der Ringe und der Hobbit Trilogie. Also wenn ihr mit dabei sein wollt, 089 für München 57 95 5 95 5.

0: gleich ganz genau 10 nach 8 auf 95.5 Charivari. Und ich glaube, ihr unterschreibt das alle, wenn ich sage, Dubai ist schon so ein bisschen das Disneyland für Erwachsene, oder?
1: Ja, die lassen sich immer irgendwelche neuen Spielränzchen einfallen, ja.
0: Ja, aber wobei ich das jetzt irgendwie nicht so nachvollziehen kann und das, obwohl ich ja eine Frau bin offensichtlich, aber in Dubai wurde jetzt ein Strand nur für Frauen eröffnet, Zutritt wirklich nur für Mädels, für Ladies, für kleine Kids, Fotografieren verboten, zusätzliche Sichtschutzbarrieren sind da aufgestellt, auch das gesamte Personal vor Ort ist weiblich und ich kapiere es nicht so wirklich, warum braucht man das denn?
1: Lustig, ich hätte jetzt genau eine andere Reaktion von dir erwartet. Ich hätte jetzt gedacht, du sagst, ja, ist doch super, hier nee. Strand nur für uns Frauen
0: und so. Wenn ich zum Strand gehe, will ich doch meinen Mann mit dabei haben. Soll ich dem dann irgendwie sagen, na, okay. Wir treffen uns heute Nachmittag nochmal, oder?
1: Ja, okay, den Punkt habe ich nicht bedacht, also. Denn er sagt, ja gut, dein Mann muss dann halt irgendwie draußen bleiben. Aber ich hätte jetzt tatsächlich gedacht, dass du das eher gut findest, ja, weil das ist ja auch in Fitnessstudios, gibt es ja eigene Frauenbereiche und so weiter. Einfach so ein bisschen
0: für sich und unter sich sein.
1: Genau, ein geschützterer Bereich, sage ich jetzt einfach.
0: Aber ich verstehe es halt irgendwie trotzdem nicht, weil ich finde, es schreit sehr danach, als wäre da irgendwie mal was, ich sage jetzt mal, passiert, irgendwas schiefgelaufen. Und deshalb war diese Nachfrage dann so hoch von Touristinnen und auch von einheimischen Frauen. Also,
1: Du, keine Ahnung,
0: warum
1: also
0: braucht man das? Da stimmt doch irgendwas nicht. Warum braucht man das?
1: Ich kann es dir nicht sagen, ja, ich weiß es nicht. Reine Männerstrände gibt's nicht. Also,
0: ja, das

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0: 95.5 Charivari. Die Musik ist einfach schon, ich glaube, als Fan kriegt man gleich Gänsehaut, gell? Ihr wisst sofort. Die Rede ist von Der Herr der Ringe. Und heute Abend gibt's im Zirkus Kronebau an der Hackerbrücke das Ganze sogar live. The Epic Music of The Lord of the Rings. Und das Hobbit. Und mit uns könnt ihr eben dabei sein, selbstverständlich for free. 089 für München, 57 95 5 95 5. Die liebe Marina ist jetzt live in der Show. Und ich nehme an, du bist auch ein großer, kleiner Herr-der-Ringe-Fan?
1: Ja, wir haben die sehr, sehr häufig geschaut.
0: Wer ist
1: sehr
0: wir?
1: Häufig. Mein Mann und ich waren damals in Berlin im allerersten Film und haben uns gewundert, warum es gar nicht weitergeht. Und dann auf einmal war der Film zu Ende.
0: Und dann war klar, okay, das ist ein größeres Ding.
1: Genau, da muss man ein Jahr warten, bis der nächste Teil kommt. Aber ja, seitdem Fans.
0: Ja, großartig. Dann müsst ihr heute Abend natürlich im Zirkus Krone mit dabei sein. Wir laden euch ein.
1: Ah, herzlichen Dank. Super, super cool. Vielen Dank.
0: Sehr, sehr gerne. 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Magische Momente für die ganze Familie.
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2: Hier sind die Nachrichten mit Lisa Nagler. Die Aufregung steigt. Für unsere deutsche Nationalmannschaft geht's ab heute in die USA. Die Fußball-WM beginnt dort kommende Woche. Mit dabei sind diesmal 7 Bayern-Stars, darunter die Münchner Hoffnungsträger Manuel Neuer, Lennart Kahl oder Jamal Musiala. Das erste Gruppenspiel der DFB 11 ist dann am Sonntag in einer Woche. Er bleibt Bürgermeister von Peiting, Peter Ostenrieder. Das hat das Landratsamt Weilheim-Schongau entschieden. Die Stichwahl Ende März wurde angefechtet. Die Behörde hat den Schritt geprüft und am Ende zurückgewiesen. Hintergrund: bei der Wahl in Peiting wurden um die 300 Wahlzettel vergessen und erst im Anschluss ausgezählt. Und noch die gute München-Nachricht. Eine ganz klare Angelegenheit für die Basketballer des FC Bayern. Die Münchner haben auch das zweite Halbfinal-Playoff-Spiel gegen Bonn gewonnen. In der Best-of-Five-Serie stand es am Ende 91 zu 99.

0: 1,60 für den FCB. Spiel 3 ist am Donnerstag. Das waren die Nachrichten. Jetzt Wetter und Verkehr mit Lukas Dombo.
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2: Es ist so ein bisschen Wolf im Schafspelz heute. Ich erkläre kurz genau. Wissen Sie, wie es wird?

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1: Ich bin auf der Suche. So einen richtig langen Stau gibt's nicht.
2: Nee, dann lass es doch einfach.
1: Ja, okay.
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1: Aber es gibt echte Blitzer. Haben wir zum Beispiel in Ismaning auf der Erich-Zeidler-Straße und auch in Pullach wird geblitzt. Die Dr. Karl von Linde-Straße. Und wenn ihr noch mehr habt, 089 für München. 57 95 5.
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2: Ja, und ich find's irre, dass ihr auch offensichtlich alle so Radelmäuse seid wie meine Wenigkeit und auch auf die freundlichste Fahrradklingel der Welt so absolut steil geht's. Fantastisch, oder? Die Austrian Bike Bell, direkt im Radelparadies Österreich das Ganze eben erfunden. Das ist doch mit einer eingebauten Gute-Laune-Garantie, oder? Das ist so nett. Und jetzt gibt's wieder welche für euch. Einfach schnell durchrufen. 089 für München 57 95 5.

0: 95.5 Charivari am Dienstagmorgen und das ist wirklich so, so krass, was auf einer Messe jetzt in Asien vorgestellt wurde. Demnächst nämlich fahren Autos durch München, in denen keiner am Lenkrad hockt. Das ist alles mit KI gesteuert, gibt's in San Francisco zum Beispiel, wird jetzt auch in München dazukommen und das Ganze wird jetzt eben getestet von Uber, auch noch innerhalb des mittleren Rings. Sie nennen uns auch noch das Testlabor von Europa.
1: Das ist frech.
0: Und ich habe eine Frage, warum?
1: Ja, also ich finde es aus zwei Gesichtspunkten. Erstens, der Technikvertrauen ist das eine, aber zweitens, da geht es ja auch schon wieder um Arbeitsplätze, weißt du, was
2: ja,
1: ich meine? Warum
2: das
1: schaffen
2: stimmt.
1: wir uns denn da selber ab? Aber generell habe ich da auch immer so gemischte Gefühle. Also mir ist es lieber, wenn da ein Fahrer am Steuer sitzt.
0: Voll. Ich finde es auch unfassbar gruselig. Ich hocke mich doch nicht in ein Auto und dann fährt es da los wie in so einer Achterbahn.
1: Also ich meine, so ein ganz klein bisschen cool ist es ja vielleicht, weißt du, so futuristisch wie im Film und so, weißt du, was ich meine? Aber nee, insgesamt... Das bisschen cool überwiegt nicht meiner Skepsis, sagen wir mal so.
0: Uber hat gesagt, für die ersten Fahrten ist zur Sicherheit noch ein Fahrer an Bord, aber in einem Jahr sollen die dann wirklich komplett alleine fahren.
1: Boah, stell dir vor, du siehst dann einfach so ein Auto durch die Stadt fahren, da hockt einfach keiner drin. Ganz normal.
0: Ich würde halt erstmal irgendwie meine Augen nochmal reiben und denken, ich penne gerade noch. Also das ist schon...
1: Ich kann es mir noch gar nicht vorstellen.
0: Ich finde es wahnsinnig gruselig, aber wie seht ihr das Ganze? Sagt ihr, hey, das ist mega geil, so gehört doch Zukunft gemacht? Oder sagt ihr, nee, danke. Schickt mir gerne eine WhatsApp, gerne auch als Sprachnachricht. Die Nummer auf charivari.de.

0: 95.5 Charivari. Morgen ist Weltfahrradtag und passend dazu haben wir in dieser Woche die freundlichste Fahrradklingel der Welt für euch am Start. Erfunden vom Radlparadies Österreich und wir schenken euch diesen Gute-Laune-Macher. 089 für München, 57 95 5. Wer will die Austrian Bike Bell? Wer ist live in der Show?
1: Ja, grüß dich, der ist Olli.
0: Ja, grüß dich, war da ist jemand gut gelaunt.
1: Freilich, du sehr hast ja schon wieder diese kleine Klingel betätigt, das ist so witzig.
0: Die ist sausüß, oder?
1: Die ist mega süß und vor allem, ich seit 1000 Jahren denke ich mir, Hupen in Deutschland, das ist immer so unfreundlich.
0: Voll.
1: Und man will doch nur mal sagen, hallo, ich will nur schnell vorbei. Dasselbe am Fahrrad, ich traue mich manchmal nicht zu klingeln, weil sich der andere sicher denkt, was will der Birner von mir?
0: Ja, ja.
1: Und dann ist diese Klingel so genial.
0: Ich bin auch inzwischen eher auf Team, dass man ruft, statt zu klingeln, weil mir die Klingel auch immer zu aggressiv ist, aber diese Austrian Bike

0: Bell, das ist schon nochmal was anderes, genau. Gell?
1: Ist einfach mega. Ich habe das Video gesehen, ich muss nur lachen und mich freuen.
0: Ja, Olli, da brauchen wir ja nicht drüber reden. Natürlich bekommst du auch eine von mir.
1: Das ist mega! Ich fahre auch demnächst mit dem Radl von hier von München nach Triest und ich werde überall klingeln. Es wird mega.
0: Und natürlich haben wir auch morgen dann noch Klingeln für euch. Nicht nur für den Olli, auch für euch. Noch genug hier am Start. Und passend zum Weltfahrertag legen wir noch eine Radreise ins Fahrradparadies Kärnten obendrauf. 95.5 Charivari.

0: Wird das endlich der erste Titel oder doch wieder so eine Blamage? 95,5 Charivari. Aber irgendwann muss es doch mal klappen, oder?
1: Eigentlich schon heute, 20 nach 1, also mittags, Alexander Zverev im French Open Viertelfinale. Mhm. Das Besondere, ja, dieses Jahr das erste Mal kein Jannik Sinner. Kein Carlos Alcaraz, an denen ist er die letzten Male immer gescheitert. Mhm. Also so gute Chancen hatte er noch nie.
0: Also Daumen sind gedrückt. Ich finde ihn ehrlich gesagt wahnsinnig unsympathisch. Aber natürlich bin ich als Deutsche für den Deutschen.
1: Ich wollte gerade sagen, er ist unsere deutsche Tennishoffnung. Sonst kommt da nichts, wenn nicht der einen Grand Slam. Weißt du, wer der letzte Deutsche war, der einen Grand Slam-Titel gewonnen hat?
0: Ich hoffe sehr, dass du nicht den Namen sagst, den ich gerade im Kopf habe.
1: Es ist genau der Name, Boris Becker.
0: Du verarschst mich doch. Ja, okay, dann müsste Alex das jetzt wirklich...
1: Also bitte.
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2: Hier sind die Nachrichten mit Lisa Nagler. Es dauert mal wieder bei der S-Bahn. Der Bahnsteig in Leim wird zum Sorgenkind, ist immer noch nicht fertig. Das ruft den Fahrgastverband Pro Bahn auf den Plan. München-Reporterin Sophie Auerhahn.
3: Der Verband ist empört. Eigentlich sollte der neue Bahnsteig in Leim mittlerweile vollständig in Betrieb sein. Das ist aber nicht der Fall. Angeblich, weil kein Abnahmeprüfer für die geänderten Signale zur Verfügung stand. Für Pro Bahn nicht hinnehmbar. Der Verband will das Bundesverkehrsministerium und den Bundestag informieren und erwartet Lösungen.
2: Von der S-Bahn schauen wir in den Fernzugverkehr. Hier gibt's gute Nachrichten. Die Pünktlichkeit der ICE- und Intercity-Züge ist stabil, zeigt die Auswertung von Mai. München-Reporterin Claudia Wächter.
4: Anschlusszug verpasst ewig langes Warten, Frust, viele kennen das. Und selbst der Bundesverkehrsminister meint, er sei schon froh, wenn man eine Pünktlichkeit von 60% erreiche. Verspätet gilt ein Zug, sobald er mehr als knapp 6 Minuten nach der geplanten Zeit ankommt. Seit Jahren hat die Bahn ein Pünktlichkeitsproblem und begründet das mit maroden Schienen, Baustellen oder miesem Wetter. Doch die Konzernchefin ist sich sicher, schlimmer wird es nicht mehr.
2: Ein wichtiger Tag für Kimmich, Neuer, Wirtz und Co. Die deutsche Fußballnationalmannschaft macht sich auf zur WM-Mission. Heute am späten Mittag geht's für die DFB-Elf von Frankfurt aus in die USA. Am Samstag steht in Chicago das letzte Testspiel vor WM-Start an. Knapp ein Jahr ist der Axtangriff in einem ICE in Niederbayern her. Heute beginnt der Prozess gegen einen 21-jährigen Syrer. Die Staatsanwaltschaft

0: Staatsanwaltschaft wirft ihm unter anderem versuchten Totschlag vor. Der Mann ist demnach wohl psychisch krank und schuldunfähig. Und die gute Nachricht des Morgens kommt heute aus unseren Freibädern, auch wenn das Wetter dafür gerade etwas schwächelt. Die Eintrittspreise für die Freibäder bei uns in München und der Region liegen in etwa im deutschen Durchschnitt. Teurer sind die Freibadpreise zum Beispiel in Baden-Württemberg. Das waren die Nachrichten. Jetzt Wetter und Verkehr mit Lukas Dombo.
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2: Und schon mit 18 Grad hat man Töne richtig gut heute früh. Genau wissen, wie es wird mit dem Charivari München-Wetter. Hey, auch später alles cool. 25 Grad wird schön. Aber was ich hier leider schon sehe, später am Nachmittag kommen aus Süden die dicken Regenwolken angezogen. Kann auch mal Gewitter mit dabei sein. Das Ganze zieht sich dann noch bis morgen früh rein. Aber am Nachmittag morgen, ja, da ist die Sonne dann schon wieder da. Und auch am Donnerstag tipptopp, alles gut.
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2: So, was haben wir? Also, einen Stau habe ich hier auf der A99 Ost in Richtung Nürnberg zwischen dem Kreuz Süd und H. Längster Stau aktuell 10 Minuten plus.
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2: Zwei schnelle Blitzer. Karlsfeld, die Gartenstraße und in Neuhausen, die Wendel-Liedrich-Straße. Habt ihr noch mehr? Ihr klingelt durch 089 für München. 57 95 5.
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4: Ja, und bei diesem dann doch recht guten Wetter ja eigentlich. Es war, finde ich, schlimmer vorausgesagt. Ja, aber noch brauchst du natürlich eine gescheite Playlist. Die beste Feel-Good-Music-Playlist aller Zeiten. In der nächsten halben Stunde wirklich ganz große Leute mit dabei. Wir haben Harry Styles, außerdem David Guetta, Madonna, Bruno Mars. Und den Anfang macht jetzt die wunderbare Leonie.

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0: Viertel nach neun haben wir's. Hello, hello.
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0: Drei Songs, alle wahnsinnig gehypt aktuell. Sie gehen viral, sind in München Stadt und Land Thema Nummer 1 gefühlt. Aber trotzdem haben sie es noch nicht hier ins Radio geschafft. Ihr aber habt es in der Hand. Wie wär's denn zum Beispiel mit Song Nummer 1 von unseren Nachbarn aus Österreich?
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0: Bleiben direkt beim Thema Urlaub. Viele aktuell natürlich auch auf Malle zum Beispiel unterwegs. Ballermann, Bierkönig, alles drum und dran. Und einer der größten Malle-Stars überhaupt hat jetzt eine komplett neue Nummer rausgehauen. Ich weiß nicht so ganz, was ich davon halten soll. Micky Krause.
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0: Ja. Kein Kommentar. Und inzwischen schon in Woche Nummer 3 mit am Start. Bangaranga, ESC-Gewinnerin Dara aus Bulgarien, haut da einen Teil raus.

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12: Lukas!
13: Yes?
12: Er ist so ein krasser Mann. Er hat sich vorhin das Knie angeschlagen, aber wie andere hat er eben nicht dann irgendwie rumgeheult. Er hat sich nur ganz kurz am Knie gerieben und hat gesagt, weiter geht's.
13: Wo andere liegen bleiben, stehe ich nochmal auf. So ein Ding ist das.
12: Kann nicht mehr.
13: Genau, wisst ihr, es wird mit dem Charivari München-Wetter. Wir fangen natürlich positiv an, kommen zu den schönen Seiten. Ja, weil noch schaut die Sonne hier und da mal raus, aber die Wolken kommen. Von Süden. Ganz unangenehm. Die Regenwolken, ja, da kommen wir heute nicht aus. So ist es nun mal leider.
12: Mei, aber immer, die Natur hat es braucht.
13: Die Natur hat es natürlich gebraucht. Immerhin 25 Grad doch in der Spitze. Wird vielleicht auch so der erste kleine Hitzegewitter heute Abend. Ja, wenn man es denn so nennen kann. Morgen geht es noch in die Früh rein, aber dann ab Mittag, Nachmittag, da wird es schon wieder ganz schön.
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13: Wir starten mit der A96 Lindau in Richtung München. Zwischen dem Rastplatz Kreuzlinger Forst Süd und Germering Süd liegen einige Gegenstände auf der Fahrbahn. Passt da bitte auf. Und dann haben wir noch einen kleinen Stau auf der A99 Ost in Richtung Nürnberg zwischen dem Kreuz Süd und H 10 Minuten plus.
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13: Haben wir Vaterstetten, die Feldkirchner Straße mit dabei und Karlsfeld, die Gartenstraße. Und wenn ihr noch mehr habt, immer anrufen. 089 für München
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12: Na, heute haben wir das oft genug erwähnt, dass am Donnerstag Feiertag ist.
13: Jetzt hast du es auf jeden Fall ja nochmal erwähnt.
12: Also der Dienstag fühlt sich heute an wie ein Donnerstag, weil morgen der Mittwoch ja wie ein Freitag
13: ist. Es ist ganz merkwürdig.
12: Ist doch geil. 4-Tage-Woche. Auf geht's. Pack was.

0: Was?
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1: Wann immer ihr etwas auf dem Herzen habt, bitte meldet euch. Meine private Handynummer gibt's auf charivari.de und da hat sich jetzt auch die liebe Danuta gemeldet, weil sie Danke sagen möchte. Und diese Geschichte ist wirklich krass.
4: Also es geht darum, meine fünfjährige Tochter, es war am Pfingstmontagabend gegen 18 Uhr und wir kommen vom Flughafen und kommen an der S-Bahn-Haltestelle Dagelfing an und wir hatten sehr viel Gepäck und es musste alles sehr schnell gehen und irgendwie hat es nur meine fünfjährige Tochter aus der S-Bahn rausgeschafft und ich nicht. Und okay. Die Türen gingen wieder zu.
1: Oh Gott.
4: Und ich habe natürlich da auf den Knopf gedrückt, dass die Türen wieder aufgehen. Und ich mit dem kompletten Gepäck stand in der S-Bahn und die S-Bahn ist losgefahren. Und ich bin mit der S-Bahn bis zur nächsten Haltestelle Leuchtenbergring gefahren und meine fünfjährige Tochter war an Bahngleis in Dagelfing.
1: Ach Gott, da hast du natürlich als Mama erstmal einen riesen Schock gehabt, ne?
4: Ja, absolut. Also ich hatte absolut Todesangst und habe dann noch gleich die Polizei gerufen und musste dann logischerweise wieder zurück. Bin auf die Straße gerannt, habe mir ein Taxi gesucht, bin dann wieder angekommen, so ungefähr nach 25 Minuten. Und da kam mir meine Tochter wohl auf entgegen mit einer Frau, so freundlich, und hat sich um meine Tochter gekümmert, wow. Bis die Polizei kam. Und die Polizei war auch sehr, sehr schnell. Auch da ein ganz großes Danke an die Münchner Polizei, dass alles so hervorragend geklappt hat. Also besten Dank an diese Hilfsbereitschaft. Das hat uns unglaublich, ja, geholfen und ich bin sehr dankbar dafür.
1: Wahnsinn, ich kann mir gar nicht vorstellen, glaube ich, wie du dich da als Mama gefühlt hast, aber was eine Erlösung zu sehen, dass es der Tochter gut geht und dass es so tolle Leute hier in München Stadt und Land gibt.
4: Absolut. Ich habe leider von dieser Dame keine Kontaktdaten. Also wenn diese freundliche Dame das hören sollte, bitte meldet euch beim Radio. Ich würde mich gern persönlich bei Ihnen bedanken.
1: So machen wir das. Danuta, genau so. Vielleicht hat sie es wirklich in dieser Sekunde gerade hier mitbekommen auf 95.5 Charivari. Und sollte sie sich melden, melde ich mich wiederum sofort bei dir und connecte euch, okay?
4: Das wäre hervorragend. Danke, danke. 95.5
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2: Hier sind die Nachrichten mit Lisa Nagler. Nicht nur die sicherste, sondern auch die reichste Großstadt in ganz Deutschland ist München, zeigt sich auch wieder in einem aktuellen Bericht. München-Reporterin Cora Weidner.
3: Die Armutsquote hier ist bundesweit die niedrigste. Jeder und jede Achte in Bayern war vergangenes Jahr arm. Das sind gut 12,5% der Bevölkerung. Zum Vergleich, in Bremen sind es mehr als 27%. Dort lebt also mehr als jede vierte Person in Armut, meldet der Paritätische Wohlfahrtsverband. Innerhalb von Bayern ist die Armutsquote in Schwaben am niedrigsten. Die Armutsgrenze liegt bei rund 1.450 Euro im Monat für eine alleinlebende Person.
2: Personen auf der Autobahn. Eine Meldung von der A8 bei Holzkirchen gestern Nachmittag. Die Polizei braucht jetzt dringend eure Hilfe. Lokalreporterin Sophie Auerhahn.
4: Sie sind einfach über beide Fahrbahnen gelaufen. Mehrere Personen, die gestern gegen 16 Uhr auf der A8 mit ihrem Auto liegen geblieben sind, weil wohl der Tank leer war. Sie wollten mit einem Kanister zur Rastanlage Holzkirchen Süd. Allerdings mussten einige Autos stark bremsen und viele Verkehrsteilnehmer sind dadurch in Gefahr gebracht worden. Wer betroffen war oder die Situation beobachtet hat, soll sich bei der Autobahnpolizei melden.
2: Einfacher einen Parkplatz finden. Geht in Zukunft für Lkw-Fahrerinnen und Fahrer. Ab sofort gibt's den Stellplatz-Infodienst mit Daten von gut 1000 Rastplätzen. Gespeist wird die Suchhilfe mit Daten aus dem Mautsystem, das nahezu in Echtzeit. Die politische Orientierung beeinflusst die Partnersuche, zeigt eine Studie der Uni Köln. In Dating-Apps geben mittlerweile viele Singles an, wie sie politisch denken. In den USA lehnen viele Anhänger der Demokraten schon länger Republikaner ab. Und noch die gute München-Nachricht, knapp 180 Meter lang, 700 Tonnen schwer, weiß-blau lackiert. Der neue Megatunnelbohrer für die zweite Stammstrecke ist bereit. Aber wie soll der heißen? Ab heute nimmt die Bahn online Vorschläge dafür entgegen. Das waren die Nachrichten, jetzt Wetter und Verkehr.

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1: Genau wissen, wie es wird mit dem Charivari München-Wetter. 19 Grad offizielle München-Temperatur gemessen am Marienplatz, 18 Grad bei euch in Marktschwaben. Heute wieder Sonne und Wolken im Wechsel. Gegen Abend kann es auch Schauer geben. Die Topwerte 25 Grad, also heute nochmal warm. Und der 3-Tage-Trend von morgen bis zum Wochenende wechselhaft. Es wird morgen ein bisschen kühler, dann pendeln wir uns bei Temperaturen von gut 20 Grad ein.
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1: Die wichtigsten Meldungen aus der Charivari-Verkehrszentrale A96 Richtung München zwischen Rastplatz Kreuzlinger Forst Süd und Germering Süd. Vorsicht, Gegenstände auf der Fahrbahn. Georg Brauchlering. Da haben wir zwischen Lerchenauer Straße und Landshuter Allee dichten Verkehr. Ihr verliert hier 7 Minuten. Vorsicht auf der A95 Richtung Garmisch zwischen Dreieck Starnberg und Schäftlern. Ein Unfall, der Standstreifen ist blockiert. Und A995 Kreuz München Süd Richtung München zwischen Oberhaching und Taufkirchen West. Ein Unfall, hier ist der Standstreifen blockiert.
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1: Die neuesten Blitzer aus München, Stadt und Land, Auswärtswende Dietrichstraße, Vaterstättenfeld-Kirchner Straße, in Karlsfeld auf der Gartenstraße. Und wenn ihr noch was seht, dann ruft gerne an 089 für München 57 95 5.
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1: Ich bin Susanne Brückner, ja, nur noch 2 Tage arbeiten, dann geht's vielleicht für euch ja schon wieder ins XXL-Wochenende. Donnerstag, Feiertag, Freitag, der Brückentag. Und wir starten jetzt in diesen Vormittag mit dem Feel Good Music Marathon, gleich für alle, die Der Teufel trägt Prada 2 gesehen haben. Vom Soundtrack Lady Gaga mit Runway, außerdem George Ezra mit Budapest, den Anfang macht Mal Smith. Hier ist die aktuelle Drive Safe. Ich bin Susanne Brückner, schönen Dienstag.
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95 vom Charivari hier. Freunde, wir sagen euch, was in München Stadt und Land los ist. Und kommendes Wochenende gibt's was zu feiern. Der Gasteig wird 40 Jahre alt. Das heißt, es gibt ein mega fettes Programm. Die machen 40 Stunden Kultur nonstop von Freitag bis Sonntag. Und wir sind mit dabei von 95 vom Charivari mit der Silent Disco. Heißt für euch, ihr leiht euch vor Ort Kopfhörer aus, wählt einen Musikkanal und könnt dann dem DJ zuhören, der euch am besten gefällt. 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
1: Und gleich geht's weiter mit der Frau, die mittlerweile 3 Kinder hat. Und Fans warten auf neue Musik. Rihanna gleich. Hit aus den 2000ern, Disturbia. Außerdem die aktuelle von One Republic. Need Your Love. Gibt's gleich hier auf 95.5 Charivari.
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8: Es ist gleich 10:30.
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8: Genau wissen, wie es wird mit dem Charivari München-Wetter. 20 Grad, offizielle München-Temperatur gemessen. Am Marienplatz 19 Grad bei euch in Olching. Ja, heute wechseln sich Sonne und Wolken ab. Gegen Abend regnet es dann, die Topwerte 25 Grad. Und der 3-Tage-Trend von morgen bis zum Wochenende bleibt wechselhaft. Es wird morgen ein bisschen kälter, dann haben wir um die 20 Grad.
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8: Die wichtigsten Meldungen bei uns immer zuerst um 10.30 Uhr A9 Richtung Nürnberg zwischen Fröttmanning Süd und Kreuz Nord. Vorsicht, ein Plastikteil auf der Fahrbahn. A96 Richtung München zwischen der Einfahrt Blumenau und Leim. Vorsicht, eine Nissenleuchte auf der Fahrbahn. Auf dem Mittleren Ring haben wir teilweise zäh bestockenden Verkehr. Am längsten braucht ihr gerade zwischen Nymphenburger und Dachauer Straße. Hier sind es 7 Minuten. A95 Richtung Garmisch zwischen Dreieck Starnberg und Schäftlarn ein Unfall. Hier ist der Standstreifen blockiert. A99 Ost Richtung Nürnberg zwischen Kreuz Süd und 7 Kilometer stockend, hier 11 Minuten. A99 Ost Richtung Salzburg zwischen Haar und Kreuz Süd, 3 Kilometer Stau, 9 Minuten dauert es hier länger.
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8: Die neuesten Blitzer aus München, Stadt und Land, Auswärtswende Dietrichstraße, Vaterstetten, die Feldkirchner Straße und in Karlsfeld wird auf der Gartenstraße geblitzt. Ihr seht noch was? Dann ruft gerne an 089 für München 57 95 5. Ich bin Susanne Brückner, wünsche euch einen schönen Vormittag.
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95 vom Charivari hier. 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Und von mir gibt's jetzt auch Stars. Gleich Miley Cyrus, Maroon 5 warten und hier Sunny Federa. Hier ist Think About Us.

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1: Ja, und Fans von Taylor Swift können es kaum abwarten, bis endlich Freitag ist, denn da wird es einen neuen Song von ihr geben. Sie hat nämlich sich einen Kindheitstraum erfüllt. Sie hat gesagt, hey, es war schon immer mein Traum, mal für Toy Story einen Song zu schreiben. Jetzt kommt ja Toy Story 5 in die Kinos und deswegen hat sie einen neuen Song für den Soundtrack geschrieben. I knew it, I knew you wird er heißen, kommt eben am Freitag raus und wir hören gleich Taylor Swift mit Opalite. Außerdem noch vor 11 Justin Timberlake und Rock Your Body. Gibt's gleich hier bei mir.
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2: Hier sind die Nachrichten mit Lisa Nagler. 3 Stunden zu spät mit dem Flieger von München nach Griechenland zum Beispiel. Gibt's dann Geld zurück? Darüber wird heute in Brüssel verhandelt. Die EU will die Fluggastrechte reformieren. Es gibt aber auch Streitpunkte. München-Reporter Dieter Ebeling.
3: Schon im vergangenen Sommer schlugen die EU-Regierungen vor, die Rechte von Fluggästen zu verschlechtern. Bei Verspätungen ab 4 bis 6 Stunden sollten nur noch Entschädigungen zwischen 300 und 500 Euro gezahlt werden. Die EU-Abgeordneten sind dagegen. Sie wollen die bisherigen höheren Entschädigungen ab 2 Stunden nicht antasten. Und sie fordern das Recht auf ein Handgepäckstück festzuschreiben.
2: Jetzt wird offenbar das Bundesverkehrsministerium eingeschaltet in Sachen Bahnhof in Laim. Der neue Bahnsteig sollte eigentlich schon fertig sein. München-Reporterin Arabella Schäffler.
4: Der Fahrgastverband Pro Bahn ist sauer und hat Schritte angekündigt. Es sei mindestens die 3. Verzögerung bei dem Projekt und das, obwohl die S-Bahn-Sperre auf der Stammstrecke vergangene Woche verlängert wurde. Bei den Arbeiten in Laim wurden Stoffe gefunden. Angeblich war kein Abnahmeprüfer verfügbar. Für die nächste Bauphase am Bahnhof Laim steht die Haltauswahl stadteinwärts jetzt doch erst im August bzw. September.
2: Pünktlicher werden, das ist das Ziel der Bahn und es scheint ihr immer besser zu gelingen. Im Mai war die Quote bei etwas mehr als 61% bei den ICE- und Intercity-Zügen und ist damit stabil geblieben. Wir werden nicht größer, aber schwerer. Der Durchschnittsdeutsche ist 1,73 groß, wiegt rund 78 Kilo. Das zeigt der aktuelle Mikrozensus. Die Entwicklung zeigt aber auch, über die Hälfte der Erwachsenen ist mittlerweile übergewichtig. Wenn Tempo 60 zu schnell ist. Ein noch immer Unbekannter hat im Landkreis Bad Tölz-Wolfratshausen einfach mal Verkehrsschilder überklebt mit einer täuschend echt aussehenden 30. Mittlerweile wurden die Schilder im Ortsteil Wadelhausen zurückgeklebt. Eine Anzeige gegen Unbekannt läuft. Das waren die Nachrichten. Jetzt Wetter und Verkehr.
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5: Genau wissen, wie es wird mit dem Charivari-München-Wetter. Heute wird es nochmal mild. 21 Grad, offizielle München-Temperatur gemessen. Am Marienplatz 20 Grad haben wir bei euch in Oberschleißheim. Sonne und Wolken wechseln sich ab. Zum späteren Nachmittagabend hin dann auch Schauer. Die Topwerte 25 Grad und der 3-Tage-Trend von morgen bis zum Wochenende wechselhaft bei gut 20 Grad.
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5: Die wichtigsten Meldungen aus der Charivari-Verkehrszentrale. Die A8 Richtung München zwischen Tunnel Neubiberg und der Ausfahrt Neubiberg. Vorsicht, hier liegt Kies auf der Fahrbahn. A96 Richtung München zwischen der Einfahrt Blumenau und Laim. Eine Nissenleuchte auf der Fahrbahn. Auf dem mittleren Ring haben wir zäh bestockenden Verkehr. A95 Richtung Garmisch zwischen Dreieck Starnberg und Schäftlern. Ein Unfall, der Standstreifen ist blockiert. Auf der A99 Ostumfahrung Richtung Nürnberg zwischen Kreuz Süd und Haar. 8 Kilometer stockend hier 12 Minuten länger und die Ostumfahrung Richtung Salzburg zwischen Haar und Kreuz Süd. 4 Kilometer Stau. Hier verliert ihr eine

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2: Die neuesten Blitzer aus München, Stadt und Land. Riemerstraße kurz nach der Rennbahnstraße. Auf der Zamdorfer Straße wird geblitzt. In Karlsfeld auf der Gartenstraße. Und wenn ihr noch was seht, dann ruft gerne an. 089 für München. 57 95 5.
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2: Ich bin Susanne Brückner. Ja, wir können durchatmen in der zweiten Pfingstferienwoche, denn das schöne Wetter ist in der ersten Pfingstferienwoche geblieben. So richtig heiß wird's nicht. Für alle, die eine Dachgeschosswohnung haben, die freuen sich. Für alle anderen, ja, durchhalten. Heute nochmal warm. Ab morgen wird's dann wieder kühler. Und wir starten rein in den Feel Good Music Marathon gleich mit Flo Rida. Christa Sorandi habe ich mit dabei. Carrie Hilson wartet. Den Anfang macht Feel Good Music von heute. Hier ist Holly Humber Stone mit To Love Somebody.
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1: Egal, ob ihr arbeitet, ob ihr gerade im Homeoffice seid, im Auto oder einfach einen entspannten, freien Urlaubstag habt. Gleich geht's weiter mit Feel Good Music aus den 2000ern von Kelis und Trick Me. Außerdem Hit von heute von Alok und Khalid, Dive Into Me, gibt's gleich.
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9: Es ist gleich 11:30.
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9: Genau wissen, wie es wird mit dem Charivari München-Wetter. 22 Grad, offizielle München-Temperatur gemessen am Marienplatz. 21 haben wir bei euch in Grünwald. Sonne und Wolken wechseln sich ab. Gegen Abend gibt es dann auch wieder Schauer. Die Topwerte 25 Grad und der 3-Tage-Trend von morgen bis zum Wochenende wechselhaft. Morgen wird es ein bisschen kälter, dann haben wir so um die 20 Grad.
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9: Die wichtigsten Meldungen aus der Charivari-Verkehrszentrale um gleich 11.30 Uhr. Da haben wir einmal Vorsicht auf der 8 Richtung München. Bei der Ausfahrt Neubiberg verlorene Ladung auf der Fahrbahn. Hier liegt Kies, A96 Richtung München zwischen Einfahrt Blumenau und Leim. Hier liegt eine Nissenleuchte auf der Fahrbahn. Dann A95 Richtung Garmisch zwischen Dreieck Starnberg und Schäftlern. Ein Unfall der Standstreifen ist blockiert. Die längsten Staus kommen von der A99 einmal aus der Umfahrung Richtung Nürnberg zwischen Kreuz Süd und Haar. 8 Kilometer stockend, eine Viertelstunde länger. Und Richtung Salzburg auf der A99 zwischen Hohenbrunn und Kreuz Süd. 4 Kilometer Stau hier, dauert es 18 Minuten länger.
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9: Die neuesten Blitzer aus München, Stadt und Land, Samdorfer Straße, Riemerstraße kurz nach der Rennbahnstraße, Karlsfeld die Gartenstraße. Und wenn ihr was seht, dann ruft an 089 für München 57 95 5.
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Es ist der Dienstag hier auf 95.5 Charivari. Vielleicht trinkt ihr gerade euren Kaffee in der Arbeit oder vielleicht euch euren Matcha-Tee. Denn es gibt eine Auswertung, die zeigt, in keiner Stadt in ganz Deutschland ist die Matcha-Dichte so eng, wie bei uns hier in München heißt. Die Tester sagen, nirgendwo gibt es so viele Läden, die explizit mit Matcha werben wie bei uns. Sind wir mal wieder die Vorreiter. Wundert uns ja nicht, oder? 95.5 Charivari hier jetzt mit wunderschönem Hit von Olivia Dean. So easy to fall in love. Schönen Vormittag.

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1: Und noch vor eurer Mittagspause vor 12 Feel Good Music vom Ex von Jennifer Lopez. Mit ihm zusammen hat sie ihre Kinder, die Zwillinge, Mark Anthony gleich, I Need to Know. Außerdem Feel Good Music von heute. Nico Santos wartet, All Time High. Gibt's gleich, hier bei mir.
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2: Hier sind die Nachrichten mit Lisa Nagler. Nicht nur die sicherste, sondern auch die reichste Großstadt in ganz Deutschland ist München. Zeigt sich auch wieder in einem aktuellen Bericht. München-Reporterin Cora Weidner.
3: Die Armutsquote hier ist bundesweit die niedrigste. Jeder und jede Achte in Bayern war vergangenes Jahr arm. Das sind gut 12,5% der Bevölkerung. Zum Vergleich, in Bremen sind es mehr als 27%. Dort lebt also mehr als jede vierte Person in Armut, meldet der Paritätische Wohlfahrtsverband. Innerhalb von Bayern ist die Armutsquote in Schwaben am niedrigsten. Die Armutsgrenze liegt bei rund 1.450 Euro im Monat für eine alleinlebende Person.
2: Die WM-Mission beginnt. Für das DFB-Team geht's heute in die USA. Unsere Augen richten sich da vor allem auf die FC Bayern-Stars. München-Reporter Sebastian Impekhofen.
4: Ganz genau. Viele Fans hoffen wieder auf den funktionierenden Münchner Block. Am Start sind 7 FC Bayern-Spieler. Die meisten schauen da auf Manuel Neuer. Nach seinen Problemen in der Wade konnte er gestern wieder mittrainieren. Ob er dann auch beim letzten Testspiel im Tor steht, ist noch offen. Weitere Hoffnungsträger der Münchner sind zum Beispiel Lennart Kahl und Jamal Musiala. Das erste Gruppenspiel für die DFB-Elf ist dann am 14. Juni gegen Curaçao.
2: Um die 2000 Haushalte waren betroffen, vor allem in Taufkirchen, Unter- und Oberhaching. Der Stromausfall im Süden von München ist nach einer knappen Stunde beendet. Die Ursache? Ein Bagger hatte bei Arbeiten ein Mittelstromkabel erwischt. Knapp ein Jahr ist der Axtangriff in einem ICE in Niederbayern her. Heute hat der Prozess gegen einen 21-jährigen Syrer begonnen. Die Staatsanwaltschaft wirft ihm unter anderem versuchten Totschlag vor. Der Mann ist demnach wohl psychisch krank und schuldunfähig. 2.6.26. Ein Schnapszahldatum, das wir heute haben. Ein perfektes Hochzeitsdatum. Einen Boom gibt's aber nicht bei uns in der Stadt. Im Standesamt an der Ruppertstraße sind heute 10 Trauungen, im Pasinger Standesamt 3. Nicht viel, aber etwas mehr als an einem gewöhnlichen Dienstag. Das waren die Nachrichten. Jetzt Wetter und Verkehr.
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5: Genau wissen, wie es wird mit dem Charivari-München-Wetter. Und da ist es heute zumindest noch mal mild. Wir müssen es ja positiv sehen. 22 Grad offizielle München-Temperatur gemessen am Marienplatz. 21 haben wir bei euch in Grafrath. Heute wechseln sich Sonne und Wolken ab. Am späteren Nachmittag kann es auch wieder Schauer geben. Die Topwerte 25 Grad und der 3-Tage-Trend. Ja, den ganzen Rest der Woche geht es wechselhaft weiter. Es kann immer wieder Regen geben. Morgen wird es auch etwas kühler bei nur noch 19 Grad.
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5: Die wichtigsten Meldungen aus der Charivari-Verkehrszentrale. Vorsicht A96 Richtung München zwischen der Einfahrt Blumenau und Leim. Hier liegt eine Nissenleuchte auf der Fahrbahn. Auf dem Mittleren Ring haben wir zäh bestockenden Verkehr. Probleme auf der A95 Richtung Garmisch zwischen Dreieck Starnberg und Schäftlern. Ein Unfall. Der Standstreifen ist blockiert. Und die A99. Einmal Ostumfahrung Richtung Nürnberg zwischen Kreuz Süd und Haar. 7 Kilometer stockend, 11 Minuten. Und Ostumfahrung Richtung Salzburg zwischen Hohenbrunn und Kreuz Süd. 3 Kilometer Stau, 17 Minuten verliert ihr hier.
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5: Die neuesten Blitzer aus München, Stadt und Land. Auf der Zamdorfer Straße stehen sie. Riemerstraße kurz nach der

0: Bahnstraße wird geblitzt und wenn ihr noch was seht, ja, dann ruft gerne an 089 für München 57 95 5.
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0: Ich wünsche euch eine schöne Mittagspause. Ja, und was der FC Bayern aktuell in Amerika plant, gab es so noch nie. Irre Geschichte. Ich erzähl's euch um 11:45.
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Das ist krass. 95.5 Charivari hier. Der FC Bayern, der schaut nicht nur auf die kommende Saison, sondern gleich auf die nächsten Fußballgenerationen. Denn kurz vor der WM in Nordamerika haben sie jetzt in Kalifornien eine erste feste Fußballakademie in den USA eröffnet. Warum ist das so spannend? Ja, USA ist bei weitem nicht mehr nur Baseball, Basketball und so, sondern Fußball ist da mega im Kommen seit ein paar Jahren. Klar, die Weltmeisterschaft, die sorgt jetzt auch nochmal für einen ordentlichen Boom und die Bayern wollen davon profitieren und jetzt junge Talente direkt vor Ort fördern. Ja, nach dem Vorbild der Münchner Nachwuchsarbeit ist natürlich wirklich clever. Trainiert wird er künftig in einem der bekanntesten Sportzentren an der amerikanischen Westküste und für den Verein ist es jetzt nicht nur ein neues Trainingsgelände, natürlich auch ein strategischer Schritt in so einen riesigen Markt, der da auf sie wartet. Und wer weiß, vielleicht läuft in ein paar

Jahren dann ein Spieler in der Allianz Arena auf, dessen Karriere genau da begonnen hat. 95.5 Charivari hier jetzt mit Feel Good Music für euch. Hier ist Lady Gaga, The Dead.

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1: Oh, durch die Mittagspause gleich mit einem wunderbaren Hit aus den 2000ern. Das ist schon ein echter Klassiker, oder? Coldplay und Clocks. Außerdem Feel Good Music von heute. Die aktuelle von Calvin Harris und Jazzy, Satisfy.
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9: Genau wissen, wie es wird mit dem Charivari München-Wetter. 23 Grad. Die offizielle München-Temperatur gemessen am Marienplatz. 22 haben wir bei euch in Holzkirchen. Heute Sonne und Wolken im Wechsel. Gegen Abend gibt es dann auch wieder ein paar Schauer. Auch Gewitter sind dann möglich. Die Topwerte 25 Grad und der 3-Tage-Trend von morgen bis zum Wochenende wechselhaft bei gut 20 Grad.
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9: Die wichtigsten Meldungen aus der Charivari-Verkehrszentrale um 12.30 Uhr. Vorsicht A9 Richtung Nürnberg bei der Ausfahrt Pfaffenhofen. Ein Unfall. Hier ist die Unfallstelle noch ungesichert. Und das Ganze, wie gesagt, in der Ausfahrt. Also bitte fahrt hier vorsichtig. Dann haben wir Probleme auf der A99 Ost Richtung Nürnberg zwischen Kreuz Süd und Kreuz Ost. 7 Kilometer stocken, 7 Minuten verliert ihr.
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9: Die neuesten Blitzer aus München, Stadt und Land auf der Zamdorfer Straße. Auf der Riemerstraße wird geblitzt, in Aschheim auf der Ostspange. Und wenn ihr noch was seht, dann ruft gerne an. 089 für München 57 95 5. Ich bin Susanne Brückner. Habt einen schönen Mittag.
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Oh, und ich freue mich so, denn endlich geht es wieder los. Ihr wisst, wir sind der Radiosender in München, der euch zu den coolsten Events der Stadt schickt. Und ich finde, das ist jedes Jahr ein absolutes Highlight. Das schönste Open-Air-Kino Münchens im Westpark, Kino Mond und Sterne, startet endlich diese Woche. Und ich habe für euch mal nachgeguckt, was für Filme da gezeigt werden. Ey, und das Programm dieses Jahr ist wieder absoluter Oberhammer. Der Michael Jackson-Film wird laufen. Dann One Battle After Another mit Leonardo DiCaprio. Die Hoppers, so ein ganz süßer Kinderfilm. Das Kanu des Manitou wird laufen. Mama Mia, Der Teufel trägt Prada und noch viele, viele, viele mehr. Und wir von 95.5 Charivari präsentieren wieder dieses Kino Open-Air. 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
1: Ja! Und wir dürfen uns freuen, denn jetzt ist endlich klar, wie viel wird die Maß Bier dieses Jahr auf der Wiesn kosten. Ich kann euch sagen, nicht mehr als 16 Euro. Also der Bierpreis bleibt unter 16 Euro. Aber 15,90 Euro müssen wir maximal zahlen. Also zwischen 14,80 Euro, 15,90 Euro.

0: 14,90 € für einen Liter Bier. Das ist einfach nach wie vor crazy. Aber wir haben die Schallmauer von 16 € nicht durchbrochen. Die Stadt hat heute Mittag nämlich mitgeteilt, dass der Bierpreis unter 16 € bleibt. Was sonst noch wichtig ist in München, Deutschland und der Welt, auch gleich in den Charivari News um 1.
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2: Hier sind die Nachrichten mit Sophie Auerhahn. Die Bierpreise für die Wiesn 2026 stehen fest. Auch dieses Jahr wird das Bier teurer. Laut Münchner Merkur kostet eine Maß zwischen 14,80 Euro und 15,90 Euro. Der Höchstpreis wird unter anderem in der Bräurosel sowie im Armbrustschützen- und Löwenbräuzelt fällig. Am günstigsten wird das Bier auf der Eudenwiesen verkauft. Ein Publikumsliebling ist zurück beim FC Bayern, der Brasilianer Dante. München-Reporter Ludwig Haas.
3: Der frühere Trippelsieger hatte seine Profikarriere im Sommer in Nizza beendet, nach 24 Jahren. Jetzt übernimmt er als Trainer die zweite Mannschaft der Münchner in der Regionalliga. Für Dante ist der Job die erste Trainerstation seiner Karriere. Nach 11 Jahren ist der 42-Jährige damit zurück hier bei uns in München.
2: Wir bleiben beim Fußball. In einer guten halben Stunde startet die Mission Weltmeistertitel für die deutsche Fußballnationalmannschaft. Dann startet der Flieger von Frankfurt nach Chicago zur Weltmeisterschaft. Dort findet am kommenden Samstag auch das letzte Testspiel gegen Mitgastgeber USA statt. Das erste WM-Gruppenspiel steigt am 14. Juni gegen Curaçao. Die Antidiskriminierungsstelle des Bundes verzeichnet so viele Fälle wie nie zuvor. 2025 haben sich mehr als 13.000 Menschen an sie gewandt, weil sie sich diskriminiert sahen. 15% mehr als im Jahr davor. Am häufigsten ging es um rassistische Diskriminierung. Besonders oft erleben Menschen Benachteiligung am Arbeitsplatz, bei der Wohnungssuche oder im Gesundheitswesen. Es wurde schon darüber diskutiert, jetzt ist es fix. Der Kölner Dom wird für Besucher ab Juli 12 Euro Eintritt kosten. Damit sollen die gestiegenen Kosten gedeckt werden, zum Beispiel für Sanierungen, so die Verantwortlichen. Für Gottesdienstbesucher bleibt der Zutritt zum Dom aber kostenfrei. Das waren die Nachrichten aus München und der Welt.
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4: Genau wissen, wie es wird mit dem Charivari München-Wetter. 24 Grad, offizielle München-Temperatur gemessen am Marienplatz. Wir haben 23 Grad bei euch in Ottobrunn. Ja, heute wechseln sich Sonne und Wolken ab und ihr werdet am Abend wieder mal das Grillen nach drinnen verlegen müssen, denn da kann es wieder Schauer, teilweise auch Gewitter geben. Die Topwerte 25 Grad, also mild ist es noch, und der 3-Tage-Trend von morgen bis zum Wochenende wechselhaft bei gut 20 Grad.
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4: Die wichtigsten Meldungen aus der Charivari-Verkehrszentrale, die A99 West Richtung Nürnberg, Höhe Dreieckfeld-Moching. Vorsicht, eine Gießkanne auf der linken Spur. Dann haben wir auf dem mittleren Ring Probleme, Luise-Kieselbach-Tunnel, ein Unfall mit einem LKW auf der linken und mittleren Spur. Deswegen staut sich's hier zwischen Albert-Roßhaupter Straße und Erwalder Straße, verliert ihr 10 Minuten. Außerdem noch Probleme auf den Autobahnen, die A94 Richtung München, zwischen Markt Schwaben und Parsdorf, Stau, 9 Minuten dauert's hier länger.
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4: Die neuesten Blitzer aus München, Stadt und Land, auswärts die Schäftlandstraße. Auf der Zamdorfer Straße wird geblitzt, außerdem die Riemerstraße kurz nach der Rennbahnstraße. Und wenn ihr was seht, ihr dann ruft gerne an 089 für München 57 95 5.
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4: Ich bin Susanne Brückner, heute ja ganz besonderes Datum, der 2.6.2026, eine Schnapszahl, eigentlich ein idealer Tag, um zu heiraten. Ob es bei uns in der Stadt einen Hochzeitsboom gibt, das sage ich euch um 12:45.
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Ja, so, Freunde. Diese Musik wird heute etwas öfter in München ertönen. Oder etwa nicht. Heute ist der 2.6.2026, also eine schon absolute Schnapszahl. Und Findige unter euch heiraten an so Tagen, weil sie sich sagen, na, dann können wir uns das Hochzeitsdatum einfach besser merken. Wir haben mal nachgefragt, sind heute mehr Hochzeiten in München als normalerweise? Und wir stellen fest, es gibt keinen Boom. Nein, in der Ruppertstraße sind heute 10 Trauungen, im Pasinger Standesamt 3 Trauungen. Das ist jetzt nicht viel, es ist ein bisschen mehr als an einem gewöhnlichen Dienstag, aber von einem echten Boom kann man da nicht sprechen. Wisst ihr Bescheid? 95.5 Charivari hier, jetzt mit

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2: 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Es ist gleich 13:30.
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2: Genau wissen, wie es wird mit dem Charivari-München-Wetter. Ja, mild ist es draußen, beziehungsweise warm, könnte man eher sagen. 25 Grad offizielle München-Temperatur gemessen am Marienplatz. 24 Grad bei euch in Aschheim. Heute ein Mix aus Sonne und Wolken. Gegen Abend kann es wieder Schauer und Gewitter geben. Die Topwerte haben wir schon erreicht. Und der 3-Tage-Trend von morgen bis zum Wochenende wechselhaft bei gut 20 Grad.
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2: Die wichtigsten Meldungen aus der Charivari-Verkehrszentrale. Und da haben wir gerade große Probleme. Auf der A9, einmal Richtung München, zwischen Pfaffenhofen und Allershausen, Vorsicht, eine ungesicherte Unfallstelle. Linke Spur blockiert, hier liegen Fahrzeugteile auf der Fahrbahn. Gleiches auf der A9 Richtung Nürnberg, zwischen Allershausen und Pfaffenhofen, Obacht, hier liegen Fahrzeugteile. Dann haben wir Probleme auf der A9, Nürnberg-München, zwischen Pfaffenhofen und Allershausen, Obacht, hier ist eine Entenfamilie auf der Fahrbahn. Bitte Vorsicht auf beiden Richtungen. Und gleiches auch zwischen Dreieck-Holledau und Pfaffenhofen. Hier bitte auch Vorsicht. In beiden Richtungen eine Entenfamilie ist hier auf der Fahrbahn. Mittlerer Ring zwischen Lusi-Kisselbach-Platz und Erwalder Straße. Gerade dichter Verkehr. 11 Minuten verliert ihr. A94 Richtung München zwischen Markt Schwaben und Parsdorf. 3 Kilometer Stau. 11 Minuten dauert es hier länger.
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2: Die neuesten Blitzer aus München, Stadt und Land. Auswärts Schäftlandstraße, Zamdorfer Straße, Riemerstraße, kurz nach der Rennbahnstraße. Und wenn ihr was seht, dann ruft gerne an. 089 für München, 57 95 5.
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2: Wir feiern ein ganz besonderes Jubiläum und zwar 70 Jahre Nymphenburg-Sekt. Wir gucken mal, wer am Telefon ist. Die Susanne hier von 95.5 Charivari. Hallo, wer ist dran?
3: Ja, Mike aus München ist dran.
2: Hallo Mike, ja, was ist denn das Jubiläum, das du feiern möchtest?
3: Das geht um den 60. Geburtstag von einer guten Freundin und die wünscht sich unbedingt ein Feuerwerk. Oh. Und das ist ja nur nicht das Billigste.
2: Okay, also so ein richtiges Feuerwerk mit Raketen und Sternenwerfer oder...
3: Ja, ich habe dann dort vor Ort, wo die Feier ist, einen Pyrotechniker, der das dann ausrichten würde.
2: Boah, okay.
3: Und da müssen wir natürlich ein bisschen Geld zusammen haben, weil für 100 oder für 500 Euro oder so kriegt man sowas nicht. Also da sind wir schon bei 2.000 oder 3.500 dabei.
2: Ja, verstehe. Wann hat sie denn Geburtstag?
3: Am 1. August.
2: Oh, okay. Also im Sommer auch noch. Das klingt fantastisch. Das wird unvergesslich. Und deswegen sage ich dir, dass du mit dabei bist ums Rennen für die 2.500 Euro. Herzlichen Glückwunsch.
3: Dankeschön.
2: 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Wir machen weiter. 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
1: Ja, falls ihr gerade so ein kleines Nachmittagstief habt, dann könnt ihr euch natürlich den 8. Kaffee reinstellen und durch den Nachmittag vibrieren. Oder ihr dreht einfach das Radio laut. Denn gleich neue Power von Miles Smith. Stay, viel gute Musik von heute gleich hier bei mir.
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2: Hier sind die Nachrichten mit Sophie Auerhahn. Noch 108 Tage, bis bei uns in München das größte Volksfest der Welt eröffnet wird. Die Wiesn. Und seit heute ist klar, was heuer die Maß kosten wird. München-Reporterin Cora Weidner.
3: Eine Maß wird laut Stadt dieses Jahr zwischen 14,80 Euro und 15,90 Euro kosten. Die 16-Euro-Marke wird damit nicht gerissen. Der Höchstpreis wird unter anderem mit der Bräurosel sowie im Armbrustschützen und Löwenbräuzelt fällig. Am günstigsten wird das Bier auf der Eudenwiesen verkauft. Auch alkoholfreie Getränke werden teurer. Für ein Liter Spezi wird in diesem Jahr im Schnitt 12,84 Euro fällig. 36 Cent mehr als im Vorjahr.
2: Die Mission Fußball-Weltmeistertitel hat heute begonnen. Die deutsche Nationalmannschaft sitzt im Flieger Richtung USA. Wer daran ordentlich bei uns in München kassiert? München-Reporter Uli Flohr.
4: 3,8 Millionen Euro, so viel kassiert der FC Bayern von der FIFA während der Gruppenphase der WM für seine Spieler. Damit liegen die Bayern hinter Manchester City auf Rang 2. 7 FC Bayern-Spieler sind bei der WM-Mission am Start, darunter die Hoffnungsträger Manuel Neuer, Lennart Kahl oder auch Jamal Musiala.
2: UNICEF schlägt Alarm. Die Spannungen in Nahost treiben nicht nur die Transportkosten in die Höhe, sondern gefährden auch die Versorgung von Kindern in Krisengebieten. Nach Zahlen des Kinderhilfswerks ist etwa Luftfracht über die Drehkreuze im Nahen Osten um bis zu 150% teurer geworden. Gleichzeitig gehen die Hilfsgelder zurück. Allein im letzten Jahr gab es ein Minus von 4 Milliarden US-Dollar. Mehr als die Hälfte der Erwachsenen in Deutschland ist übergewichtig. Das zeigen neue Zahlen des Statistischen Bundesamtes. Demnach hatten 2025 insgesamt rund 53% der Erwachsenen einen Body-Mass-Index über 25. Männer sind dabei deutlich häufiger betroffen als Frauen. Handys und Kameras. Diese Gegenstände wurden am häufigsten in Uber-Taxis vergessen. Das zeigt der aktuelle Lost-and-Found-Index des Fahrdienstvermittlers. Aber auch kuriose Gegenstände wurden liegen gelassen. Zum Beispiel eine Heißluftfritteuse oder ein Wäscheständer. Am vergesslichsten waren übrigens die Menschen in Bremen. München landet im deutschlandweiten Vergleich auf Platz 5. Das waren die Nachrichten aus München und der Welt.
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5: Jo, genau wissen, wie es wird mit dem Charivari München. Wetter, herzlich willkommen. Schön, dass ihr alle dabei seid. Ja, das pendelt ein bisschen hin und her da draußen. Noch hat es keinen Regen gegeben, aber womöglich kann das auch heute vielleicht sogar noch passieren. Also jetzt haben wir erstmal diesen Wolken-Sonne-Mix. Das ist nicht schlecht. Und wir haben vor allen Dingen eine Temperatur, die richtig angenehm ist mit 26 Grad. Das ist eben Sommer. Ja, gar keine Frage. Wie geht denn das Ganze weiter? Der Drei-Tage-Trend sagt, naja, heute Abend wahrscheinlich schon eine Regen- oder Gewitterfront. Und von morgen bis ins lange Wochenende rein Schauer und Gewitter, aber auch längere sonnige Phasen mit 20 Grad.
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5: Die wichtigsten Meldungen aus der Charivari-Verkehrszentrale, Mittlerer Ring zwischen Plinganser Straße und Grünwalder. 11 Minuten, die ihr länger braucht. Dann die A9 Nürnberg Richtung München zwischen Dreieck-Hollenau und Allershausen. Achtung, 1 Stunde, die ihr länger braucht dort. A9 Nürnberg Richtung München zwischen Pfaffenhofen und Allershausen. Unfall, Richtungsfahrbahn vorgesperrt. Bitte eine Gasse für Rettungs- und Einsatzfahrzeuge bilden. Und die A94 Passau Richtung München zwischen Markt Schwaben und Pasdorf. 12 Minuten plus.
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5: Die neuesten Blitzer aus München, Stadt und Land. Stadtauswärts, Schäftlandstraße. Nochmal Stadtauswärts, Berg am Leim, die Kreilerstraße und Glockenbachviertel, die Auenstraße. Das wär's. Wenn ihr was seht, sagt Bescheid.
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5: Also die Preise sind raus, ja, für die Maß. Das ist teilweise eine ganze Menge, wenn es so knapp unter 16 Euro bleibt. Aber auch bei der Maß Spezi, muss ich sagen. Also das mit dem Spezi-Rausch, das kann ich mir auch verdrücken.
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Die Wiesn kommt, sie kommt, sie kommt, sie kommt. Wir spüren das ganz genau und jetzt wissen wir schon, wie die Preise so sind. Natürlich gibt es im Vorfeld der Wiesn auch immer eine ganze Menge Menschen, die dann irgendwie sagen, oh, es wird ja jedes Jahr teurer und so. Ich muss jetzt ganz persönlich sagen, mehr als 2 bis 3 Mal geht man ja meistens doch nicht hin, oder? Und wenn dann jetzt die Masse 14 Euro und oder 15 Euro und kostet, ist jetzt auch der Riesenunterschied zu 12 Euro auch nicht. Und mehr als 3 oder 4 kannst du davon nicht trinken. Also für so ein einmaliges Erlebnis, denke ich, kann man das doch auch ruhig mal machen. Warum eigentlich nicht, oder? Hier geht's weiter mit sehr, sehr cooler Feel Good Music mit

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1: Im Studio der Andi Wenzel für die Susanne. Maroon 5 werden gleich für uns singen. Ganz schönes neues Ding, Heroin. Gleich hier.
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2: 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Es ist 14:30.
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5: Genau wissen, wie es wird mit dem Charivari München. Wetter, das ist ein bisschen durchwachsen da draußen, gar keine Frage. Und es kann gut sein, dass es im Laufe des späteren Nachmittags auch noch ein bisschen Regen gibt. Tja, da müssen wir durch. Eine Gewitterfront zeigt sich da auch schon irgendwie. Ja. Was sagt denn der Drei-Tage-Trend? Von morgen bis ins lange Wochenende rein. Hier und da immer mal

0: Schauer und Gewitter, aber auch lange sonnige Phasen mit Temperaturen um die 20 Grad.
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0: Die wichtigste Meldung gibt es bei uns natürlich aus der Charivari-Verkehrszentrale A9 Nürnberg Richtung München in Höhe von Garching Nord. Gefahr durch ein Kissen auf der Fahrbahn und bewegt sich keiner hin. A9 Nürnberg Richtung München zwischen Dreieck-Hollerdau und Allershausen. Eine Stunde, die ihr länger braucht. Und dann habe ich noch die A9 Nürnberg Richtung München zwischen Pfaffenhofen und Allershausen. Da hat es einen Unfall gegeben, die Richtungsfahrbahn ist dort voll gesperrt. Gasse für Rettungs- und Einsatzfahrzeuge bilden, bitte.
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0: Die neuesten Blitzer aus München, Stadt und Land. Da haben wir stadtauswärts die Schäftlandstraße. Stadtauswärts nochmal Berg am Leim, die Kreilerstraße und Glockenbachviertel, die Auenstraße.
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Das ist ja nun wirklich eine der Fragen des Jahres. Wie teuer wird die Maß auf der Wiesn? Jetzt sind die Zahlen da. Die magische Marke von 16 Euro wird nicht gerissen. Bis zu 15,90 Euro kostet heuer die Maß auf der Wiesn. Laut Wiesn-Wirtesprecher steigen die Kosten um 6,5% und die gebe man nicht ganz an die Gäste weiter. Also, einerseits muss man sagen, dass die Preise steigen. Andererseits hätte das doch krasser kommen können.

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1: Im Studio der Andi Wenzel und hier gibt's gleich Lucas Graham. Sehr schöner Song. 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
2: Hier sind die Nachrichten mit Sophie Auerhahn. Wer in diesem Jahr aufs Oktoberfest geht, muss für die Maßbier tiefer in die Tasche greifen. Heute wurde der Bierpreis bekannt. Zwischen 14,80 Euro und 15,90 Euro wird der Liter kosten.

0: Peter Inselkammer ist der Sprecher der Münchner Wiesenwirte.
1: Ja, ich finde, wir haben relativ moderate Preissteigerungen beim Bier gehabt dieses Jahr. Man darf nicht vergessen, dass tatsächlich die Einkaufspreise gerade beim Bier deutlich gestiegen sind in dem Jahr. So zwischen 6 und 7% bei allen Brauereien. Also das heißt, wir haben uns da ein bisschen nach oben bewegt, aber gar nicht so viel, wie eigentlich vielleicht nötig gewesen wäre für uns. Und von daher, wir sind alle unter 16 Euro. Das, denke ich, ist ja ein gutes Signal für die Wiesen.
0: Die Wiesen startet dieses Jahr am 19. September. So trocken wie seit 140 Jahren nicht mehr war das Frühjahr bei uns. Wie sich das auf den Tourismus auswirkt, Lokalreporterin Chantal Martin.
2: Das Frühjahr war laut deutschem Wetterdienst das trockenste seit Beginn der Wetteraufzeichnungen 1881. Solche Perioden seien aber kein ungewöhnliches oder neuzeitliches Phänomen, heißt es. Der wenige Regen wirkt sich vor allem auf die Wasserpegel der Seen bei uns aus, etwa am Starnberger oder am Tegernsee. Und am Chiemsee fahren die Schiffe seit Sonntag Seebruck nicht mehr an, weil der Wasserstand zu niedrig ist.
0: Es wurde schon darüber diskutiert, jetzt ist es fix. Der Kölner Dom kostet ab Juli 12 Euro Eintritt. Damit sollen gestiegene Kosten gedeckt werden, zum Beispiel für Sanierungen, so die Verantwortlichen. Für Gottesdienstbesucher bleibt der Zutritt zum Dom aber kostenfrei. Bundeskanzler Merz braucht den Rückhalt der Bevölkerung für geplante Reformen. Er will keinen Vertrauensvorschuss, aber die konstruktive Mitarbeit aller Bürger, so Merz beim Ostdeutschen Wirtschaftsforum. Gemeinsam müsse gezeigt werden, dass die Probleme des Landes gelöst werden können. Die schwarz-rote Koalition will bis zur Sommerpause ein großes Reformpaket zu Themen wie Rente und Steuern auf den Weg bringen. Und auch die gute München-Nachricht. Mittlerweile gibt's nämlich wieder Strom. Weil ein Baggerfahrer bei Bauarbeiten ein Stromkabel beschädigt hatte, gab es im Münchner Süden aber heute Vormittag eine knappe Stunde lang einen Stromausfall. Betroffen waren um die 2000 Haushalte, vor allem in Taufkirchen sowie in Unter- und Oberhaching. Das waren die Nachrichten aus München und der Welt.
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4: Genau wissen, wie es wird mit dem Charivari München-Wetter. Heißt mal rausschauen, eben aus dem Fenster. Du hast in einige Wolken inzwischen zusammengekommen, aber noch träufelt da nichts. Also es sieht noch ganz gut aus. Ich glaube auch, die Temperaturen stehen noch ganz stabil da. Ich will mal kurz schauen. Ja, knappe 26 Grad, also Grillabend. Keine Frage, ne? Oder? Oder man geht in den Biergarten. Ich meine, bei der Vorhersage müssen wir damit rechnen, dass es vielleicht heute Abend Schauer und Gewitter gibt. Also eine Jacke mitzunehmen, ist vielleicht keine schlechte Option, würde ich mal sagen. Was geben uns die nächsten Tage so her? Ja, von morgen bis ins lange Wochenende immer mal wieder Schauer und Gewitter, aber auch lange sonnige Phasen mit 20 Grad.
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4: Die wichtigsten Meldungen aus der Charivari-Verkehrszentrale: A9 Nürnberg Richtung München zwischen dem Dreieck Holledau und Allershausen 10 Kilometer Stau, 38 Minuten plus. Und Mittlerer Ring, Georg-Brauchle-Ring, was haben wir da? Zwischen Lerchenauer Straße und der Dachauer Straße 5 Minuten plus.
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4: Die neuesten Blitzer aus München, Stadt und Land. Stadt auswärts, Schäftlandstraße. Nochmal Stadt auswärts, Berg am Leim, die Kreilerstraße. Und Glockenbachviertel, die Auenstraße.
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4: Im Studio ist der Andi Wenzel. Schöne viele Sachen habe ich, oder besser gesagt, viele schöne Sachen habe ich für euch jetzt dabei musikalisch. Snoop Dogg mit Justin Timberlake und Science, sehr gut. Justin Bieber, Love Yourself. Los geht's mit Leonie und Callum Scott und Stay.
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95, Charlie Mari, bitte mal die Wetzel im Studio. Ich habe schon wieder Wochenendlaune. Ich weiß auch nicht warum. Doch, ich weiß warum, weil übermorgen schon wieder ein Feiertag ist, ja klar. Diese 4-Tage-Woche, man kann sich sehr, sehr gut dran gewöhnen. Da gibt es ja keine zwei Meinungen zu. Das finde ich wunderbar. Man kann sich auch sehr, sehr gewöhnen an die wunderbare Musik von Loy. Ihr aktueller Song heißt Red Eyes und den hören wir uns in diesem Moment.

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1: Im Studio der Andi Wenzel und wir hören gleich Tayo Cruz. Was für ein geiler Song. I'm gonna break your heart. Gleich hier.
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1: Genau wissen, wie es wird mit dem Charivari in München-Wetter. Immer noch sieht es gut aus da draußen. Die Temperaturen sind auch prima. Wir sind so bei Mitte 20 Grad. Oder hat sich da was getan? Schauen wir mal nach. Wir sind bei 25,5 Grad. Also wieder heute Abend fröhliches Grillen oder in den Biergarten gehen. Ich glaube, alles ist möglich. Aber dazu kommen auch ein paar graue Wolken irgendwann und so eine Regenfront.

0: Da kann es dann auch Regen geben und dementsprechend auf jeden Fall mal eine Jacke mitnehmen. Wäre jetzt eine gute Idee. Der Drei-Tage-Trend sagt, ja, von morgen bis ins Wochenende immer mal wieder auch Schauer und Gewitter, aber auch sonnige Phasen mit 20 Grad.
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0: Wichtigste Meldung bei uns natürlich immer zuerst und zwar direkt aus unserer Charivari-Verkehrszentrale A9 Richtung München zwischen Dreieck-Holledau und Allershausen. Achtung, 49 Minuten, die ihr da länger braucht Richtung München. Mittlerer Ring, was haben wir da? Zwischen Lerchenauer Straße und Dachauer Straße 9 Minuten plus. Nochmal mittlerer Ring zwischen Nymphenburger und Dachauer Straße 6 Minuten, aber das ist es.
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0: Blitzen Sie jetzt die neuesten Blitze aus München, Stadt und Land. Stadtauswärts Schäfflandstraße, nochmal stadtauswärts Berg am Laim, die Kreilerstraße und Glockenbachviertel, die Auenstraße.
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25 Uhr Charivari, am Dienstag Feierabend. Ja, kleiner Reminder von mir, Donnerstag ist Feiertag. Das heißt, morgen tun alle im Supermarkt so, als gäbe es nie wieder was zu kaufen. So voll wird es sein, na klar. Daher mein Tipp, wenn ihr Zeit habt, fahrt heute noch beim Supermarkt vorbei, dann spart ihr euch diese Megaschlangen morgen. Ja.

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1: Im Studio heute Nachmittag der Andi Wenzel und die Pussycat Dolls werden uns jetzt gleich diese fantastischen Songs hier singen.
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2: Hier sind die Nachrichten mit Sophie Auerhahn. Jedes Jahr großes Diskussionsthema, der Bierpreis auf der Wiesn. Heute hat die Stadt die Preise für dieses Jahr bekannt gegeben. Zwischen 14,80 Euro und 15,90 Euro wird eine Maß kosten. Peter Inselkammer ist

0: Der Sprecher der Wiesenwirte und rechtfertigt die gestiegenen Preise.
1: Ich glaube, da ist immer die Frage, was will ich mir leisten für das Geld, das ich ausgibe? Und da bekomme ich auf der Wiesn schon ein tolles Gesamterlebnis. Und von daher, denke ich, ist das, was wir bieten, gut kalkuliert. Die meisten, denke ich, die heimgehen, die haben dann einen schönen Tag gehabt. Und da ist vielleicht das 10er, 20er mehr dann nicht mehr so ganz entscheidend. Das Erlebnis steht im Vordergrund.
0: Ein Publikumsliebling ist zurück beim FC Bayern. Der Brasilianer Dante, München-Reporter Ludwig Haas.
2: Der frühere Trippelsieger hatte seine Profikarriere im Sommer in Nizza beendet, nach 24 Jahren. Jetzt übernimmt er als Trainer die zweite Mannschaft der Münchner in der Regionalliga. Für Dante ist der Job die erste Trainerstation seiner Karriere. Nach 11 Jahren ist der 42-Jährige damit zurück hier bei uns in München.
0: Wir bleiben beim Fußball. Die deutsche Nationalmannschaft ist Richtung Weltmeisterschaft gestartet. Nagelsmann und Co. sitzen aktuell im Flugzeug nach Chicago in einem regulären Lufthansa-Flug. Anders als bei früheren Turnieren fliegt die DFB 11 nämlich nicht mit einer Sondermaschine. Die WM in den USA, Mexiko und Kanada beginnt am 11. Juni. Durch das Schengen-Abkommen soll es eigentlich keine Grenzkontrollen innerhalb der EU geben. Doch seit Herbst 2024 finden diese an allen deutschen Grenzen statt. Die EU-Kommission schlägt nun vor, sie wieder abzubauen und stattdessen auf selektive Polizeikontrollen und technische Alternativen zu setzen. Die deutschen Kontrollen sind zuletzt bis September verlängert worden. Und noch die gute München-Nachricht. Der Tierpark Hellerbrunn kann noch diesen Monat die Dschungelwelt wieder eröffnen. Der Bereich wurde umfassend saniert. Die große Halle bietet Platz für tropische Natur und Tiere, darunter freifliegende Vögel. Die große Eröffnung ist für den 25. Juni geplant. Das waren die Nachrichten aus München und der Welt.
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4: Jo, schönen Dank, Sophie. Was haben wir denn jetzt mit dem Wetter? Oh ja, genau, wissen, wie es wird mit dem Charivari München-Wetter. Und ja, da kommt so einiges auf uns zu. Das ist einigermaßen wechselhaft. Bisher ist es ja noch schön auch da draußen. Da sind graue Wolken zwar dabei, aber es ist trocken und es ist auch recht warm, 25 Grad. Also da zieht es einen ganz schön magnetisch geradezu in einen Biergarten, der in der Nähe ist. Und mehrere sind in der Nähe. Also die Auswahl ist wirklich sehr groß. Und bleibt das schön? Na ja, also zum Abend hin soll es eine Regen- oder Gewitterfront geben, was der Natur, glaube ich, dann doch mal ganz gut tun würde. Ja, der Tagetrend sagt, von morgen bis ins lange Wochenende rein Schauer und Gewitter immer mal wieder, aber auch sonnige Phasen mit 20 Grad.
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4: Die wichtigsten Meldungen aus der Charivari-Verkehrszentrale. Zunächst mal das Ding hier an Neu-Nürnberg Richtung München zwischen Langenburg und Allershausen. 35 Minuten, die ihr da länger braucht. Mittlerer Ring, der Zeitverlust derzeit 8 Minuten zwischen Lerchenauer Straße und Landshuter Allee. Ansonsten ist das alles nicht so sehr erheblich.
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4: Die neuesten Blitzer aus München, Stadt und Land, Stadt auswärts, Berg am Leim-Kreiler Straße und Glockenbachviertel, die Auenstraße.
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4: Im Studio ist der Andi Wenzel und ich freue mich jetzt auf viel coole Musik. Jennifer Lopez wird dabei sein. J-Lo mit Jenny from the Block. Ja, yeah. Tame Impala mit Dracula. Wunderbar. Und los geht's mit Olivia Dean.
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Oh, jawohl, es ist Dienstag und normalerweise ist Dienstag so ein Tag, wo man denkt, oh hey, das ist ja dann ganz schön lange hin oder so. Und diese Woche ist es natürlich ganz locker leicht, weil ja übermorgen gleich schon wieder Feiertag ist. Das ist eine krasse Woche. Das ist eine von ganz vielen krassen Wochen, die wir in diesem Jahr schon erlebt haben. Und das finde ich richtig cool. Zum einen ist es sehr heftig, denn es ist auch der letzte Feiertag vor Weihnachten.

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4: Es ist 16:30.
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7: Hier sind die Nachrichten mit Sophie Auerhahn. Der Bierpreis auf der Wiesn bleibt unter 16 Euro. Das ist seit heute klar. Die Stadt München hat die Masspreise für 2026 bekannt gegeben. Demnach kostet der Liter Bier in den Festzelten zwischen 14,80 Euro und 15,90 Euro. Jeder Zweite in Bayern ist zu dick. Das zeigt der Mikrozensus aus dem vergangenen Jahr. Demnach haben über 50% der Bayern einen Body-Mass-Index von mehr als 25. Wobei mehr Männer als Frauen betroffen sind und es auch regionale Unterschiede gibt. In der Oberpfalz ist der durchschnittliche BMI bayernweit am höchsten, bei uns in Oberbayern am niedrigsten. Die Münchner Feuerwehr konnte in Solln ein zweijähriges

0: zweijähriges Mädchen retten. Beim Spielen war das Kind mit einem Bein zwischen die hölzernen Stege einer Gartenstuhlsitzfläche geraten und stecken geblieben. Öl und Seife haben nichts gebracht, sodass die Eltern die Feuerwehr rufen mussten. Dank einer Säge war die kleine Mia aber schnell wieder frei. Das waren die Nachrichten aus München, Stadt und Land.
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2: Genau, wissen, wie es wird mit dem Charivari München-Wetter. Das ist schon wieder schön da draußen. Wir sind immer noch bei 25 Grad. Also, das ist einfach wunderbar. Und ich muss ganz ehrlich sagen, man kann sich gut dran gewöhnen. Und mein Gefühl sagt mir irgendwie auch, als würden wir das noch häufiger in diesem Sommer erleben. Kann aber auch nur reines Wunschdenken sein. Keine Ahnung. Ja gut, ich bin ja kein Meteorologe. Allerdings nicht. So, was wollten wir jetzt machen? Ach, wir wollten über das Wetter reden, wie es wird. Genau, für den Drei-Tage-Trend. Also wir haben heute Abend schon Regen und Gewitterfronten. Möglicherweise. Muss aber nicht unbedingt sein. Und für die nächsten drei Tage immer mal wieder Schauer oder Gewitter. Ja, da müssen wir jetzt auch ein bisschen durch. Die Natur wird sich freuen, wenn ein bisschen Regen runterkommt. Aber es gibt auch längere sonnige Phasen mit etwa 20 Grad.
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2: Die wichtigsten Meldungen bei uns natürlich immer zuerst. Und sie kommen aus der Charivari Verkehrszentrale. Da habe ich den mittleren Ring zwischen Arnoldstraße und Dachauer Straße. 8 Minuten, die ihr länger braucht. Schaue ich noch mal ein bisschen runter. Es ist nicht so furchtbar viel. Um ehrlich zu sein, nur noch A99 West Richtung Nürnberg zwischen Dreieck Südwest und Lochhausen. 7 Minuten plus.
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2: Die neuesten Blitzer aus München, Stadt und Land. Stadtauswärts Berg am Leim, Kreiler Straße. Stadtauswärts Stadelheim, Stadelheimer Straße und Glockenbach, Viertel die Auen. Straße.
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1: So, im Studio der Andi Wenzel und wir werden jetzt gleich coole Musik hören und zwar von Gabriel.

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0: Es ist 17 Uhr.
2: Hier sind die Nachrichten mit Sophie Auerhahn. Wer in diesem Jahr aufs Oktoberfest geht, muss für die Maß Bier erneut tiefer in die Tasche greifen. Heute wurde der Bierpreis bekannt. Zwischen 14,80 Euro und 15,90 Euro wird der Liter kosten. Peter Inselkammer ist der Sprecher der Münchner Wiesenwirte.
3: Ja, ich finde, wir haben relativ moderate Preissteigerungen beim Bier gehabt dieses Jahr. Man darf nicht vergessen, dass tatsächlich die Einkaufspreise gerade beim Bier deutlich gestiegen sind in dem Jahr. So zwischen 6 und 7% bei allen Brauereien. Also das heißt, wir haben uns da ein bisschen nach oben bewegt, aber gar nicht so viel, wie eigentlich vielleicht nötig gewesen wäre für uns. Und von daher, wir sind alle unter 16 Euro. Das, denke ich, ist ja ein gutes Signal für die Wiesen.
2: Die Wiesen startet

0: am 19. September. So trocken wie seit 140 Jahren nicht mehr war das Frühjahr bei uns. Wie sich das auf den Tourismus auswirkt? Lokalreporterin Chantal Martin.
1: Das Frühjahr war laut deutschem Wetterdienst das trockenste seit Beginn der Wetteraufzeichnungen 1881. Solche Perioden seien aber kein ungewöhnliches oder neuzeitliches Phänomen, heißt es. Der wenige Regen wirkt sich vor allem auf die Wasserpegel der Seen bei uns aus, etwa am Starnberger oder am Tegernsee. Und am Chiemsee fahren die Schiffe seit Sonntag Seebruck nicht mehr an, weil der Wasserstand zu niedrig ist.
0: In Deutschland arbeiten so viele Menschen in Teilzeit wie nie zuvor. Laut dem Institut für Arbeitsmarkt- und Berufsforschung waren es im ersten Quartal rund 40% aller Erwerbstätigen. Im Schnitt arbeiten sie knapp 19 Stunden pro Woche und damit etwas mehr als im letzten Jahr. Wer den Kölner Dom besichtigen will, zahlt ab Juli 12 Euro Eintritt. Damit sollen die gestiegenen Kosten für Pflege und den laufenden Betrieb gedeckt werden, so die Verantwortlichen. Gottesdienstbesucher bezahlen aber weiterhin nichts. Außerdem soll der Dom jährlich an bestimmten Tagen kostenfrei für alle sein. Beispielsweise am Tag der Deutschen Einheit am 3. Oktober. Handys und Kameras. Diese Gegenstände werden am häufigsten in Uber-Taxis vergessen. Das zeigt der aktuelle Lost and Found Index des Unternehmens. Auch eine Heißluftfritteuse oder ein Wäscheständer wurden in Uber-Fahrzeugen liegen gelassen. Am vergesslichsten waren übrigens die Menschen in Bremen. München landet im deutschlandweiten Vergleich auf Platz 5. Das waren die Nachrichten aus München und der Welt.
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3: Gut, genau wissen, wie es wird mit dem Charivari Münchenwetter. Das hält sich heute ganz schön blendend bisher. Da sind auch einige graue Wolken unterwegs. Ich sehe das schon. Und es kann auch sein, dass es heute Abend ein bisschen regnet oder womöglich auch ein Gewitter gibt. Und ich glaube, das wird uns wahrscheinlich gar nicht schlecht tun. Dementsprechend ist Angst davor müssen wir nicht haben. Nein. Aber wie geht es weiter in den nächsten Tagen? Das interessiert uns natürlich schon, weil wir ja heute am Dienstag schielen wir schon auf so ein langes Wochenende mit Brückentag und so, ne? Oder? Ja, also pass auf. 3-Tage-Trend von morgen bis ins lange Wochenende hinein. Schauer und Gewitter, aber auch eben längere sonnige Phasen mit 20 Grad.
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3: Die wichtigsten Meldungen aus der Charivari-Verkehrszentrale ist nicht so viel. Mittlerer Ring zwischen Donnersberger Brücke und Dachauer Straße, 8 Minuten plus. Und ja, was soll ich euch sagen? Dann haben wir noch mal 5 Kilometer mit 8 Minuten plus auf der A99 West Richtung Lindlau zwischen dem Dreieck Feld-Moching und dem Dreieck Allach.
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3: Die neuesten Blitzer in München, Stadt und Land. Stadt auswärts Stadelheim, die Stadelheimer Straße.
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3: Im Studio der Andi Wenzel. Alle sind sie dabei. Jesse J ist dabei. Dante Thomas. Fastboy Blue. Olivia Dean und.
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95.5 Charivari mit dem Andi Wenzel hier. 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
1: 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Ja, wir sind halt der Radiosender, der rund um die Uhr viel gut Musik spielt. Claro. Zum Beispiel Ed Sheeran. Jetzt gleich. Castle on the Hill. Oder wie wär's mit dem neuen von One Republic? Need Your Love. Jetzt gleich.

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12: Hier sind die Nachrichten mit Sophie Auerhahn. Diemers Bier auf dem Münchner Oktoberfest kostet dieses Jahr zwischen 14,80 Euro und 15,90 Euro. Das hat die Stadt heute bekannt gegeben. Damit liegt der Preis in der Spitze noch einmal 10 Cent über dem vom Vorjahr. Der Höchstpreis wird unter anderem in der Bräurosel sowie im Armbrustschützen- und Löwenbräuzelt fällig. Am günstigsten wird das Bier auf der Eudenwiesen verkauft. Eine starke Wirtschaftsstruktur sorgt dafür, dass wir in Oberbayern im deutschlandweiten Vergleich am wenigsten von Armut betroffen sind. Das zeigen neue Zahlen des Paritätischen Gesamtverbandes. Die höchsten Anteile an Armut gibt es hingegen in Bremen.

0: Wer im Monat weniger als 1.500 Euro netto zur Verfügung hat, gilt als arm. Und noch die gute München-Nachricht. Die Polizei hat einen mutmaßlichen Serieneinbrecher geschnappt. Der Mann soll im gesamten Stadtgebiet über 20 Mal zugeschlagen haben. Vor allem in gewerblichen Objekten. Vergangene Nacht haben Zivilbeamte den Verdächtigen zufällig in der Schwanthaler Straße entdeckt und festgenommen. Das waren die Nachrichten aus München, Stadt und Land.
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2: Genau wissen, wie es wird mit dem Charivari München-Wetter. Noch regnet es nicht, aber es kann ganz gut sein, dass es im Laufe des Abends passieren wird. Die Vorhersage gibt das leider her, aber es wird auch nicht so furchtbar schlecht. Der Drei-Tage-Trend sagt, von morgen bis ins lange Wochenende, ja, hier und da Schauer oder Gewitter, aber eben auch längere sonnige Phasen mit Temperaturen um die 20 Grad. Ist auch schön.
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2: Die wichtigsten Meldungen natürlich bei uns immer zuerst, und zwar gemeldet von unserer Charivari-Verkehrszentrale. Da habe ich Mittlerer Ring, den Mittleren Ring so rum, zwischen Lerchenauer Straße und Landshuter Allee mit 6 Minuten plus 10 Minuten Verspätung auf Mittleren Ring zwischen Donnersberger Brücke und Dachauer Straße. Und dann habe ich noch die 9 Richtung Nürnberg zwischen Allershausen und Pfaffenhofen an der Ilm, 9 Minuten plus.
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2: Der neueste Blitzer kommt aus Stadelheim, und zwar stadtauswärts die Stadelheimer Straße.
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2: Man hat sie schon gehört, die Karin. Sie hat ja gesagt. Ja.
3: Ja.
2: Das ist schön. Liebe Karin, herzlich willkommen. Du bist dabei und dementsprechend wollen wir natürlich gerne von dir wissen, wie ist deine Geschichte oder wie ist das, wofür du dir denn dieses Geld wünschen würdest, um mit anderen gemeinsam zu feiern.
3: Also bei uns stehen ganz viele Sachen im Moment an, beziehungsweise mein Mann hat 30-jähriges Firmenjubiläum. Zusätzlich hat er heute sogar tatsächlich Geburtstag und wir wollen den 60

0: 10-jährigen Geburtstag unserer Zwillinge nachfeiern.
1: Zwillinge?
0: Und feiern das relativ, genau.
1: Wow.
0: Und feiern das relativ groß als Gartenparty mit ca. 100 Leuten. Und dafür wäre so eine finanzielle Unterstützung natürlich mega.
1: Wird sich jetzt gut anhören, ja genau. Und du bist dadurch, dass du jetzt hier durchgekommen bist und wir beide uns miteinander unterhalten haben, bist du jetzt einen großen Schritt weiter nach oben gekommen in dieser Leiter, die dazu führt, dass man gewinnt und dementsprechend da schon mein kleiner Glückwunsch dazu. Vor allen Dingen kriegst du aber von mir jetzt auch erstmal einen Applaus. Ja, da ist er.
0: Super.
1: Ja.
0: Super.
1: Das ist der Karin-Applaus. So muss es sein. Gut. Also, ich drück dir die Daumen und hoffen wir gemeinsam, dass du das Ding holst. Ciao.

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1: Im Studio heute Nachmittag der Andi Wenzel und wir kriegen gleich Shaggy und Ray. Was für ein geiles Teil, oder? Oder wie wäre es mit Bruno Mars? Ja. I just might. Jetzt gleich.
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2: Hier sind die Nachrichten mit Sophie Auerhahn. Jedes Jahr großes Diskussionsthema, der Bierpreis auf der Wiesn. Heute hat die Stadt die Preise für dieses Jahr bekannt gegeben. Zwischen 14,80 Euro und 15,90 Euro wird eine Maß kosten. Peter Inselkammer ist der Sprecher der Wiesnwirte und rechtfertigt die gestiegenen Preise.
3: Ich glaube, da ist immer die Frage, was will ich mir leisten für das Geld, das ich ausgib? Und da bekomme ich auf der Wiesn schon ein tolles Gesamterlebnis. Und von daher, denke ich, ist das, was wir bieten, gut kalkuliert. Die meisten, denke ich, die heimgehen, die haben dann einen schönen Tag gehabt und da ist vielleicht das 10er, 20er mehr dann nicht mehr so ganz entscheidend. Das Erlebnis steht im Vordergrund.
2: Die Mission Fußball-Weltmeistertitel hat heute begonnen. Die deutsche Nationalmannschaft sitzt seit ein paar Stunden im Flieger Richtung USA. Wer bei uns in München ordentlich an der WM mitverdient? München-Reporter Uli Florl.
4: 3,8 Millionen Euro, so viel kassiert der FC Bayern von der FIFA während der Gruppenphase der WM für seine Spieler. Damit liegen die Bayern hinter Manchester City auf Rang 2. 7 FC Bayern-Spieler sind bei der WM-Mission am Start, darunter die Hoffnungsträger Manuel Neuer, Lennart

0: oder auch Jamal Musiala.
1: EU-Parlament und Mitgliedstaaten haben schärfere Abschieberegeln beschlossen. Künftig sollen Menschen ohne Bleiberecht bis zu 30 Monate in Abschiebehaft genommen werden können. Außerdem sind spezielle Rückkehrzentren in Nicht-EU-Staaten geplant, in die die Menschen unabhängig von ihrem Herkunftsland gebracht werden sollen. Kritik gibt es von Menschenrechtsorganisationen. Forscher haben vor der norwegischen Küste ein außergewöhnlich gut erhaltenes Schiffswrack aus dem 18. Jahrhundert entdeckt. Das Schiff liegt 600 Meter tief in der Nordsee und hatte Porzellan, Kronleuchter und Textilien an Bord. Die norwegische Denkmalschutzbehörde nennt es die am besten erhaltene Ladung dieser Art in Nordeuropa. Und die gute Nachricht kommt von den French Open. Der deutsche Tennisprofi Alexander Zverev hat sich souverän den Einzug ins Halbfinale gesichert. In nur 3 Sätzen hat er den 19-jährigen Spanier Rafael Jodá besiegt. Gegen wen Zverev als nächstes spielt, entscheidet sich heute Abend. Das waren die Nachrichten aus München und der Welt.
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3: Genau wissen, wie es wird mit dem Charivari-München-Wetter. Das ist immer noch prima da draußen. Ich meine, solange es nicht regnet, ist es ein wunderbarer Sommerabend. Und wir haben 24 Grad. Was wollen wir mehr? Nicht, doch, wir wollen vielleicht noch einen schönen Biergarten. Ich glaube, so einen werde ich mir auch irgendwann gleich nachher noch gönnen. Wie geht es weiter? Ja, heute Nacht kann es möglicherweise auch ein bisschen Regen geben. Schon heute Abend ist das möglich. Der 3-Tage-Trend sagt, von morgen bis ins lange Wochenende immer mal wieder kleine Schauer und Gewitter, aber auch sonnige Phasen mit 20 Grad.
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3: Die wichtigsten Meldungen aus der Verkehrsleitzentrale, und zwar der Charivari-Verkehrszentrale. Mittlerer Ring. Da haben wir Zeitverlust von 5 Minuten zwischen Lerchenauer Straße und Landshuter Allee. Und nochmal mittlerer Ring zwischen Nymphenburger Straße und Dachauer. 5 Minuten plus.
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3: Die neuesten Blitzer aus München, Stadt und Land. Stadt einwärts Max-Bohr-Stadt, Gabelsberger Straße und Stadt auswärts Stadelheim, die Stadelheimer Straße.
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3: Im Studio ist der Andi Wenzel. Es sind aber noch viele andere Leute hier dabei. Pitbull mit Christina Aguilera. Shania Twain werden wir hören. Chris Ferrandi und los geht's mit Kamera.
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Ja, das ist doch ein richtig schöner Abend geworden, muss ich sagen, oder? Es gibt Sachen, die sieht man und dann denkt man sich, das brauche ich. Das brauche ich jetzt ganz dringend. Das ist mir heute mit dem Spezi-Trikot so gegangen. Ja, klar. Es gibt seit heute Nachmittag ein Fußballtrikot zu kaufen, das ausschaut wie eine Spezi-Flasche. Bilder seht ihr auf der Charivari-Instagram-Seite. Müsst ihr gesehen haben und müsst ihr haben.

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2: Im Studio der Andi Wenzel und es gibt gleich Duffy.
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2: Why won't aus den 2000ern und ganz aktuell Ray mit Where is my husband? Yeah. Er ist gleich hier.
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2: Es ist 6:30.
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13: Hier sind die Nachrichten mit Sophie Auerhahn. Der Bierpreis auf der Wiesn bleibt unter 16 Euro. Das ist seit heute klar. Die Stadt München hat die Mastpreise für 2026 bekannt gegeben. Demnach kostet der Liter Bier in den Festzelten zwischen 14,80 Euro und 15,90 Euro. Auch alkoholfreie Getränke werden teurer. Beispielsweise für einen Liter Spezi werden im Schnitt 12,84 Euro fällig. Jeder Zweite in Bayern ist zu dick. Das zeigt der Mikrozensus aus dem vergangenen Jahr. Demnach haben über 50% der Bayern einen Body-Mass-Index von mehr als 25, wobei mehr Männer als Frauen betroffen sind und es auch regionale Unterschiede gibt. In der Oberpfalz ist der durchschnittliche BMI bayernweit am höchsten, bei uns in Oberbayern am niedrigsten. Und noch die gute München-Nachricht. Die Feuerwehr konnte in Solln ein 2-jähriges Mädchen retten. Beim Spielen war das Kind mit einem Bein zwischen die hölzernen Stege einer Gartenstuhlsitzfläche geraten und stecken geblieben. Öl und Seife haben nichts gebracht, sodass die Eltern die Feuerwehr rufen mussten. Dank einer Säge war die kleine Mia aber schnell wieder frei. Das waren die Nachrichten aus München, Stadt und Land.
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2: Tada! Genau wissen, wie es wird mit dem Charivari München Wetter. Ja, das ist schon relativ dunkel jetzt da draußen am Himmel. Aber ich weiß nicht, ob es heute Abend schon regnet. Das ist zwar so vorhergesagt, aber wer weiß, ob das auch so passiert. Der 3-Tage-Trend sagt uns, wir werden auch in den nächsten Tagen hier und da ein bisschen Regen dabei haben. Auch mal ein Gewitter. Und die Temperaturen werden so um die 20 Grad pendeln.
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2: Wichtigste Meldung aus der Charivari-Verkehrszentrale. Mittlerer Ring zwischen Arnoldstraße und Dachauerstraße. Dichter Verkehr mit 7 Minuten Verspätung. 95.

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2: Die neuesten Blitzer aus München, Stadt und Land. Stadt einwärts Maxvorstadt, Gabelsberger Straße. Stadt auswärts Stadelheim, die Stadelheimer Straße.
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2: Im Studio heute Abend der Andi Wenzel. Gnad Barclay ist trotzdem auch da. Mit diesem super Song Crazy aus den 2000ern. Und aktuell Miles Smith. Jetzt gleich hier.
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2: Ich bin Oliver Urbanke. Mehr als die Hälfte der Erwachsenen hierzulande bringt zu viele Kilos auf die Waage. Laut Statistik lag der Body Mass Index 2025 bei den Betroffenen bei über 25 und das stufen Fachleute als übergewichtig ein. Männer sind häufiger betroffen als Frauen. Die Durchschnittswerte liegen bei 86,5 bzw. knapp 70 Kilo. Alle Angaben zu Gewicht und Größe beziehen sich auf erwachsene Personen ab 18. Die zunehmende Hitze im Sommer belastet vermutlich die meisten. Besonders hart trifft das aber ältere Menschen. Gewerkschafts- und Kirchenvertreter fordern jetzt, pflegebedürftige Senioren besser zu schützen. Investitionen in Millionenhöhe seien dafür nötig. Ein Diakonie-Pflegeexperte spricht von jährlich wiederkehrenden Ausnahmezuständen. Das kratze an der Menschenwürde. Weil viele Kinder und Jugendliche nicht sicher schwimmen können, fordert der Bundesverband Deutscher Schwimmmeister, dass Kinder und Jugendliche unter 16 ohne Bronzeabzeichen Freibäder nur noch in Begleitung ihrer Eltern besuchen dürfen. Ursula Winkler berichtet.
3: Viele Kinder tragen ihr Seepferdchen stolz auf der Badehose, aber wirklich sicher im Wasser sind sie erst nach der Bronzeprüfung. Da müssen sie unter anderem zeigen, dass sie 15 Minuten am Stück schwimmen können. Die Deutsche Lebensrettungsgesellschaft findet die Idee einer Bronzepflicht im Freibad gut. Die Verantwortung für Kinder und Jugendliche lasse sich nicht auf das Schwimmbadpersonal übertragen, heißt es von der DLRG.
2: Wer den Kölner Dom besuchen möchte, muss ab nächsten Monat 12 Euro Eintritt dafür zahlen. Das Domkapitel hat die neuen Ticketpreise veröffentlicht. Kinder und Menschen mit Behinderungen kommen weiter kostenlos rein, ebenso Besucherinnen und Besucher von Gottesdiensten. Mit den Einnahmen soll der Erhalt des Doms bezahlt werden. Das hat allein im Jahr 2024 14 Millionen Euro gekostet.
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4: Genau wissen, wie es wird mit dem Charivari München-Wetter. Ja, das ist jetzt ein bisschen dunkel, ein bisschen grau geworden da draußen. Noch regnet es aber nicht hier bei uns in der Innenstadt. Kann aber gut sein, dass es heute Abend passiert, dass es vielleicht noch ein Gewitter gibt dazu. Der Drei-Tage-Trend sagt uns, die nächsten Tage ein bisschen durchwachsen. Ja, da wird es ein bisschen von den Temperaturen her, werden wir nur so Richtung 20 Grad gehen. Morgen ist es eigentlich noch ganz schön.
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4: Die wichtigsten Meldungen aus der Charivari Verkehrszentrale. Da gibt es derzeit keine.
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4: Den neuesten Blitzer aus München, Stadt und Land. Stadt einwärts Max-Vorstadt-Gabelsberger Straße. Und Stadt auswärts Stadelheim, die Stadelheimer Straße.

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3: Ich bin Oliver Urbanke. In Deutschland arbeiten so viele Menschen in Teilzeit wie nie zuvor. Laut dem Institut für Arbeitsmarkt und Berufsforschung waren es im ersten Quartal rund 40% aller Erwerbstätigen. Im Schnitt arbeiten sie knapp 19 Stunden pro Woche und damit etwas mehr als im letzten Jahr. Insgesamt haben etwas mehr als 45 Millionen Menschen in Deutschland einen Job. Für Lkw-Fahrerinnen und Fahrer soll es einfacher werden, einen Parkplatz zu finden. Ab heute gibt es den Stellplatz-Informationsdienst mit Daten von allen gut 1800 Rastplätzen. Jan-Henner Reitze berichtet.
4: Lkw-Fahrer sollen nicht mehr lange suchen müssen und so auch schneller runter von Autobahnen und anderen Straßen, wo sie anderen im Weg rumfahren. Gespeist wird die Stellplatzsuchhilfe mit Daten aus dem Mautsystem, nahezu in Echtzeit. Ruhezeiten sollen so besser eingehalten werden können und am Ende alle Verkehrsteilnehmer profitieren von mehr Platz auf den Straßen und einer verbesserten Sicherheit.
3: Die Sommerferien sollen in keinem Bundesland bereits im Juni beginnen. Das fordert der Philologenverband. Die Verbandschefin begründet ihre Forderung damit, dass ein früher Start in die Ferien vor den Abschlussprüfungen Stress verursache, weil Prüfungen und Korrekturen pünktlich vor Ferienbeginn abgeschlossen sein müssten. Den frühesten Beginn der Sommerferien haben in diesem Jahr Hessen, Rheinland-Pfalz und das Saarland. ChatGPT nutzen auch viele Kinder und Jugendliche für Alltagsfragen und diese würde das Unternehmen bewusst gefährden, um schneller Geld zu verdienen. Das wirft der US-Bundesstaat Florida OpenAI vor und klagt. Warnungen zur Nutzung der KI seien absichtlich intern gehalten worden. Außerdem gäbe es keine echte Alterskontrolle. Unter 13 ist ChatGPT zwar verboten, wird aber kaum überprüft.
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3: Ich bin Moritz Einzel. Die Antidiskriminierungsstelle des Bundes verzeichnet so viele Fälle wie nie zuvor. 13.000 Menschen wandten sich im vergangenen Jahr an die Beratung, weil sie sich benachteiligt sahen. Das waren 15% mehr als im Jahr davor. Ursula Winkler berichtet.
4: Am häufigsten, bei mehr als 40% der Fälle, ging es um Rassismus. Registriert wurden etwa fremdenfeindliche Beleidigungen und Abwertungen. Oder die Menschen sahen sich wegen ihrer Herkunft benachteiligt, etwa im Bewerbungsprozess, bei der Wohnungssuche oder bei Arztterminen. Rassistische Einstellungen verfestigen sich und führen zu deutlich heftiger erlebter Diskriminierung, sagte die Antidiskriminierungsbeauftragte Ataman.
3: Bekommt Deutschland einen Sitz im UN-Sicherheitsrat? Der SPD-Außenpolitiker Stegner ist da guter Dinge. Deutschland und gerade Außenminister Wadephul hätten einen guten Job gemacht, sagte er der Rheinischen Post. Die UN-Generalversammlung in New York entscheidet am Mittwoch über die neuen nichtständigen Mitglieder des höchsten UN-Gremiums für 2027 und 2028. Zwischen 14,80 Euro und 15,90 Euro wird in diesem Jahr die Maß Bier auf dem Münchner Oktoberfest kosten. Das hat die Stadtverwaltung bekannt gegeben. Damit liegt der Preis in der Spitze noch einmal 10 Cent über dem vom letzten Jahr. Alkoholfreie Getränke kosten zwischen 20 und 40 Cent mehr als 2025. Nächste Woche startet die Fußball-WM in den USA, Mexiko und Kanada. Mit 48 Teams sorgt sie für eine Rekordzahl an teilnehmenden Spielern. Insgesamt wurden knapp 1250 Profis nominiert. Für fast 900 ist es die erste WM. Lionel Messi, Cristiano Ronaldo und Mexikos Torwartlegende Guillermo Ochoa spielen hingegen ihre sechste. Ältester Spieler beim Turnier ist der Schotte Craig Gordon mit 43 Jahren. Der jüngste ist der Mexikaner Gilberto Mora mit 17 Jahren.
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2: Ich bin Moritz Einzel.
3: Danke sehr, danke Herrn Bundeskanzler, danke.

0: für die Möglichkeit. Danke für Ihre Einladung.
1: Der neue ungarische Ministerpräsident Modyar hat seinen Antrittsbesuch in Berlin absolviert. Kanzler Merz sicherte dem 45-Jährigen seine volle Unterstützung dabei zu, Ungarn zurück in die Mitte Europas zu führen. Modyars Wahlsieg über den Rechtspopulisten Orbán nannte Merz eine Inspiration für ganz Europa.
2: Peter Modyar hat bewiesen, das Pendel schwingt nicht nur in eine Richtung, in die Richtung des Illiberalen oder gar Autoritären. Es kann auch zurück und eindrucksvoll in die Mitte zurückschwingen.
1: Modyar versprach, dass Ungarn ein ehrlicher und verlässlicher Partner sein werde. Noch bis September ist Annalena Baerbock Präsidentin der UN-Generalversammlung in New York. Heute hat das Gremium den Nachfolger der grünen Politikerin bestimmt. Es ist der Außenminister von Bangladesch, Rahman. Baerbock gratulierte dem 72-Jährigen zu, Zitat, einem der besten Jobs der Welt. Die Präsidentschaft der UN-Generalversammlung hat in erster Linie protokollarische Bedeutung und ist auf ein Jahr befristet. In Deutschland arbeiten so viele Menschen in Teilzeit wie nie zuvor. Laut dem Institut für Arbeitsmarkt- und Berufsforschung waren es im ersten Quartal rund 40% aller Erwerbstätigen. Im Schnitt arbeiten sie knapp 19 Stunden pro Woche und damit etwas mehr als im letzten Jahr. Insgesamt haben etwas mehr als 45 Millionen Menschen in Deutschland einen Job. Bei den French Open ist Tennisprofi Alexander Zverev ins Halbfinale eingezogen. Er gewann in Paris sein Viertelfinale gegen den spanischen Jungstar Rafael Jodar in 3 Sätzen. Und für die deutsche Fußballnationalmannschaft beginnt die Mission Weltmeisterschaft. Der DFB-Tross ist in Chicago gelandet. Dort steht am Samstag die WM-Generalprobe gegen Gastgeber USA an.
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2: Ich bin Moritz Einzel. Großeinsatz der Polizei in Dortmund. Dort soll ein Mann einen Polizisten angeschossen haben. Eine Schutzweste habe Schlimmeres verhindert, hieß es. Einem Bericht der Bild-Zeitung zufolge verschanzte sich der Mann am Abend mit zwei Kindern in einem Haus, nachdem er zuvor in einem Restaurant randaliert hatte. Offenbar wird versucht, mit ihm zu verhandeln. Im deutschlandweiten Vergleich ist die Armutsquote nirgendwo niedriger als in Bayern. Das teilte der Paritätische Gesamtverband mit. Demnach lebt etwa jeder Achte im Freistaat in Armut. Das sind 12,6%. Bundesweit liegt die Quote bei 16%. Am besten schneiden Schwaben und Oberbayern ab. In Vilshofen

0: Niederbayern hat es in einer Brauerei einen Säureunfall gegeben. Mehrere hundert Liter Salpetersäure traten aus. Nach Polizeiangaben wurden 8 Menschen leicht verletzt, es musste aber niemand ins Krankenhaus. Feuerwehr und Rettungsdienst waren mit rund 300 Kräften im Einsatz. Die deutsche Fußballnationalmannschaft ist nach 8 Stunden Flug am späten Abend deutscher Zeit in Chicago gelandet. Der Abflug von Frankfurt Richtung USA hatte sich wegen eines Gewitters verzögert. Am Samstag absolviert die DFB-Auswahl die Generalprobe vor der Weltmeisterschaft gegen Co-Gastgeber USA. Gegner beim Turnierauftakt am 14. Juni ist Curaçao.
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2: Ich bin Moritz Einzel. Ankunft in Amerika. Die deutsche Fußballnationalmannschaft ist am späten Abend deutscher Zeit in Chicago gelandet. Damit beginnt für den DFB-Tross und Bundestrainer Julian Nagelsmann das Abenteuer Weltmeisterschaft. In der Metropole am Lake Michigan steht am Samstag das letzte Testspiel vor der WM auf dem Plan gegen Co-Gastgeber USA. Anschließend folgt der Umzug ins deutsche WM-Quartier in North Carolina und das erste WM-Gruppenspiel ist dann am 14. Juni in Houston gegen Curaçao. Zurück in die Mitte Europas. Auf diesem Weg will Bundeskanzler Merz der neuen ungarischen Regierung helfen. Das hat Merz beim Antrittsbesuch des neuen ungarischen Ministerpräsidenten Modyar in Berlin gesagt.
3: Für viele Ungarinnen und Ungarn ist Peter Modyar der große Hoffnungsträger dieser Zeit. Sie haben ihm ein klares Mandat verliehen. Demokratie und Rechtsstaatlichkeit in Ungarn sind wieder stark.
2: Modyar versprach, dass Ungarn in Europa ein ehrlicher und verlässlicher Partner sein werde. Mit seinem Wahlsieg hatte der 45-jährige Modyar Mitte April die Ära des Rechtspopulisten Orbán beendet. Zwischen 14,80 Euro und 15,90 Euro wird in diesem Jahr die Maßbier auf dem Münchner Oktoberfest kosten, das hat die Stadtverwaltung

0: bekannt gegeben. Damit liegt der Preis in der Spitze noch einmal 10 Cent über dem vom letzten Jahr. Alkoholfreie Getränke kosten zwischen 20 und 40 Cent mehr als 2025. Die Hoffnungen von Tennisprofi Alexander Zverev, endlich seinen ersten Grand-Slam-Titel zu gewinnen, die werden größer. Zverev hat bei den French Open das Halbfinale erreicht. Er bezwang im Viertelfinale in 3 Sätzen den Spanier Rafael Jodar. Im Halbfinale von Paris trifft Zverev am Freitag auf den Tschechen Jakub Menschik.
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2: Ich bin Moritz Einzel. Im vergangenen Sommer hatte es vor allem in Südeuropa verheerende Waldbrände gegeben. Die EU möchte dieses Jahr besser vorbereitet sein und plant ihren bisher größten Einsatz gegen Waldbrände. Fast 800 Feuerwehrleute aus 14 Ländern werden in besonders gefährdeten Gegenden stationiert. Mehr von Dirk Zeitler.
3: Außerdem sollen 22 Flugzeuge sowie 5 Helikopter aus der EU-Flotte zur Unterstützung bereitstehen. EU-Kommissionschefin von der Leyen nennt das europäische Solidarität in Aktion. Feuerwehrleute aus ganz Europa hätten ein gemeinsames Ziel, Menschenhäuser und Wälder zu schützen. Brände in Europa haben im vergangenen Jahr mehr als 1 Million Hektar verbrannt, so viel wie nie zuvor.
2: Die neuen europäischen Asylregeln mit Abschiebezentren in Drittstaaten stoßen bei den Grünen auf scharfe Kritik. Fraktionschefin Dröge hat dem Redaktionsnetzwerk Deutschland gesagt, diese Asylreform habe mit einer wirksamen, menschenrechtskonformen und rechtsstaatlichen Migrationspolitik nichts zu tun. Wer selbst Familien mit Kindern bis zu 30 Monate in Haft nehmen wolle, mache eine menschlich kalte Politik, so Dröge. Bei einem Säureunfall in einer Brauerei im niederbayerischen Vilshofen sind mehrere hundert Liter Salpetersäure ausgetreten. Ein Stapler hatte wohl beim Rangieren einen Behälter mit Säure aufgerissen. 8 Menschen wurden nach Polizeiangaben leicht verletzt, es musste aber niemand ins Krankenhaus. Feuerwehr und Rettungsdienste waren mit rund 300 Kräften im Großeinsatz. Tennisprofi Alexander Zverev steht bei den French Open im Halbfinale. Im Viertelfinale hat er sich gegen den spanischen Jungstar Rafael Jodar in 3 Sätzen durchgesetzt. Im Halbfinale von Paris trifft Zverev übermorgen auf den Tschechen Jakub Menschik. Und die deutsche Fußballnationalmannschaft ist in Chicago gelandet. Dort bestreitet das DFB-Team am Samstag das letzte Testspiel vor der WM gegen Co-Gastgeber USA.
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